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0: Wir starten rein in diesen Donnerstagmorgen mit ein paar Filmtipps von mir. Oh. Es geht um den Stiefbruder, mit dem man nichts haben sollte, oder auch den bösen Sportler,
1: Bodyguard.
0: Oder auch den Bodyguard. Ich bin gerade komplett in einem neuen Filmgenre eingesunken. Mehr dazu hört ihr gleich.
1: Wir sind sehr gespannt und starten jetzt erstmal rein mit Jennifer Lopez zusammen mit David Guetta. Save Me Tonight hier auf Energy. 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

0: Morgens an, hier mit mir, Anna, guten Morgen und Ben.
1: Morgen.
0: Ich weiß ja nicht, was gerade los ist, aber seit ungefähr anderthalb Wochen habe ich eine neue Personality.
1: Natürlich.
0: Ich gucke die ganze Zeit Coming-of-Age-Liebesfilme. Das heißt, es sind so Liebesgeschichten von so, ach so, Teenagern oder Anfang 20-Jährigen und mit wirklich wilden Handlungen.
1: Oh.
0: Es gibt ganz viele bei Netflix, aber auch bei Amazon Prime.
1: Aha.
0: Und jetzt gibt es Nachschub, Drawn Together heißt der Film. Mhm. Und da habe ich dir einfach mal die Handlung mitgebracht.
1: Ja, die sind schon gut.
0: Genau, also sie führt ein perfektes Leben, sie ist Anfang 20, führt ein perfektes Leben in New York und wird dann im Central Park entführt. Und
1: bitte, sie wird was?
0: Entführt. So,
1: sie kann, ich denke, es soll romantisch
0: sie
1: werden.
0: Kann dann, pass auf, sie kann dann aber befreit werden und bekommt dann einen rattenscharfen Bodyguard an ihre Seite gesetzt.
1: Was?
0: Und dann gibt es immer noch ganz viel Probleme mit der Familie und dann irgendwelche Schulden, die beglichen werden müssen. Und dann steigt halt diese, ja, diese Chemie zwischen ihr
1: und dem Bodyguard.
0: Und da freue ich mich ja schon drauf. Aber Ben, jetzt wunderst du dich, das sind die Handlungen. Aber natürlich, ich gucke gerade noch Mia Culpa. Da geht es zum Beispiel darum, dass sie bloß nichts mit ihrem Stiefbruder anfangen soll.
1: Ich wusste, dass es in die Richtung geht. Wahnsinn, Anne.
0: Oder er ist Footballspieler, sie ist Cheerleader. Ja. Er ist totales Arschloch. Keiner kann ihn irgendwie bändigen, umstimmen.
1: Wie
0: aber
1: so ein Pferd.
0: Sie kann ihn natürlich ändern.
1: Und lass mich raten, alle Schauspieler durch die Bank weg sind unfassbar attraktive Menschen.
0: Rattenscharf.
1: Ja, natürlich.
0: Es gibt wirklich also nicht eine unattraktive Person.
1: Nee.
0: Diese Rattenschaft, wie die auch miteinander reden, immer so ein Schnuff zu nah an den
1: Lippen. Ja.
0: Und dann auch immer so ein bisschen so, und dann wird auch immer so ein bisschen leiser dann gesprochen. Also im echten Leben, wenn jemand an der Häuserwand zu mir sagt, ich will dich jetzt, dann würde ich sagen, sag mal, spinnst du? Und die gehen sofort drauf ein. Wow.
1: Und die große Frage ist, spinnt Anna ja oder nein? Guckt ihr solche Filme und Serien auch gerne? Ruft uns mal an oder schickt eine WhatsApp.
0: Also schreibt mir auch gerne privat, wenn ihr noch Tipps braucht, welche Filme ihr euch unbedingt angucken sollt.
1: So ein
0: sollt.
1: Gemeinsamer Filmabend, weißt du, das guckt man dann so, wow, das.
0: Oh, ich weiß nicht, ob mir das ein bisschen zu dirty ist. Ich glaube, ich bin schon gern allein dabei.
1: Oh, yeah.

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1: Und da ist Vivian jetzt in der Leitung. Ist das richtig? Guten Morgen.
2: Morgen, ja, genau, ist richtig.
1: Hallo, hier sind Anna und Ben für dich. Wir spielen zusammen Stadtland Energy. Und dein Buchstabe kommt jetzt per Zufallsgenerator hier.
0: Z.
2: Oh.
1: Es ist passiert. Wir haben so oft Angst davor. Es ist halt wirklich ein Zufallsgenerator. Der Buchstabe Z, liebe Vivian. Aber wir sind an deiner Seite. Wir schaffen das. Anna, guten Morgen, wird dir Kategorien geben. Du sagst dann etwas mit Z. Wir brauchen 5 richtige, damit du gewonnen hast. Hast du mal eine blöde Kategorie, wo einem, komplett verständlich, mit Z nichts einfällt?
3: Ja.
1: Sagst du einfach schnell weiter und du kriegst eine neue Kategorie. Bist du bereit?
2: Ja, ich bin bereit.
1: Ich glaube, zum ersten Mal in der Geschichte von Stadtland Energy spielen wir den Buchstaben Z. 30 Sekunden gehen jetzt los.
3: Das machst du nach dem Aufstehen mit Z.
2: Zähneputzen.
3: Eine Farbe.
2: Zaubererblau.
3: Ja. Braucht man in der Schule?
2: Ein Zirkel.
1: Sag mal.
3: Sehr gut. Ort, an dem du schläfst?
2: Zugebundene Bettdecke.
1: Sag mal.
3: Und ein Tier mit Z.
1: Ja.
2: Ein Zebra.
3: Oha, mega.
1: Vivian, du hast Geschichte geschrieben, du hast mit Z Standard Energy gelöst. Gratulation, du hast gewonnen.
2: Das ist super, vielen Dank.
3: Und für dich gibt es auch was Feines, einer meiner absoluten Lieblingskünstler, Khalid. Am 13. Oktober kannst du ihn sehen.
2: Das ist sehr gut.
1: Mega.
3: Er ist auf seiner It's Always Summer Somewhere Tour und du gehst mit Begleitung hin. Herzlichen Glückwunsch.
2: Vielen Dank, danke schön.
1: Das hat sie sehr gut gemacht. Wenn ihr sagt, also wenn es jemand mit Z schafft, dann schaffe ich das auch. Mhm. 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Auf energy.de gibt es die Anmeldung.

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9: Im Studio Fabian Hoffmann. Nicht wundern, wenn das Handy heute um 11 Uhr laut piept oder die Sirenen heulen. Das soll genau so

0: sein, denn es ist wieder bundesweiter Warntag. Bund, Länder, Städte und Gemeinden proben für den Ernstfall und schauen, wie gut ihre Warnsysteme funktionieren. BSW und AfD in Sachsen-Anhalt wollen nach der Landtagswahl über eine mögliche Zusammenarbeit sprechen. Das BSW hat jetzt ein Gesprächsangebot der AfD angenommen. Einzig die Wagenknecht-Partei, die es knapp in den Magdeburger Landtag schaffte, schließt eine politische Unterstützung nicht kategorisch aus. Die digitale Brieftasche kommt in Deutschland kurz nach dem Jahreswechsel. Dann geht die staatliche DU-App an den Start. In der sollen Ausweis, Führerschein und Krankenkassenkarte gespeichert werden können. Später soll das auch für Kundenkarten oder ÖPNV-Tickets möglich sein. In der Fußball-Champions League bleiben die deutschen Teams ohne Punktverlust. Nach Borussia Dortmund hat auch der VfB Stuttgart sein Auftaktspiel in der Liga-Phase gewonnen. Mit 3:1 gegen Viking Stavanger aus Norwegen.
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0: ein Körperteil, da möchte ich einfach öfter, intensiver berührt werden.
1: Guten Morgen.
0: Welches Körperteil das ist und ob es wirklich so schmutzig
1: wirklich?
0: Ist oder eigentlich gar nicht, hört ihr gleich.
1: Wir machen jetzt erstmal weiter mit Shakira und Dai Dai. Habt einen wunderschönen Donnerstag.

0: Diese Berührung ist komplett underrated. Hallo, Energy am Morgen ist an, hier mit mir, Anna. Guten Morgen.
1: Guten Morgen.
0: Ich war gestern meine Nägel machen. Mhm. Also ich mache immer so Shellack. Das ist quasi wie so ein Nagellack, der einfach mega lange hält.
1: Ah, okay.
0: Und der nicht so absplittert irgendwie.
1: Ja, ja, ja. Mhm.
0: Und hab ein neues Nagelstudio ausprobiert. Und dann hat diese wirklich, also ich nenne sie Göttin.
1: Ja.
0: Diese Göttin von Nageldesignerin.
1: Oh je, was hat's
0: meine
1: gesagt?
0: Hände massiert.
1: Oh, liebe ich ja.
0: Und ich glaube, ich habe wirklich eine neue Lieblingsmassage.
1: Ja.
0: Also eine gute Handmassage.
1: Komplett underrated.
0: Die hat sich da richtig Zeit genommen. Ich hätte quasi meinen Kopf am liebsten einfach auf die Tischplatte gelegt und wäre eingeschlafen.
1: Ja.
0: Das war so schön. Da waren Verspannungen drin.
1: Ja.
0: Und danach war mir auch ein bisschen schummrig. Ich war so richtig, wow, ich war gerade ganz woanders.
1: Lieb ich auch. Weil unterschätzt man, die Hände machen ja so viel. Ne? Man tippt die ganze Zeit im Büro, man greift, man macht irgendwas.
0: Ja.
1: Wenn die Hände dann massiert werden, gerade an diesem Daumenballen, weißt du, wenn die dann richtig
0: toll.
1: Drücken, holla die Waldfee. Deswegen glaube ich, wäre es doch eine schöne Sache, wenn wir hier bei uns in der Redaktion auch so ein paar Handmassagen verteilen. Wenn das so der neue Gruß ist, weißt du, dass man, hallo, komm doch mal her, und dann setzt man sich hin. Und dann macht man, wie geht's dir, wie war denn dein Tag so ein bisschen?
0: Ich würde es komplett lieben. Ich würde es komplett lieben. Ich bin ja eh so ein Kuschel-Anfass-Mensch.
1: Ja,
0: also
1: so
0: wir könnten uns hier den ganzen Tag massieren.
1: Das liebt die Redaktion, glaube ich.
0: Genau. Aber dann gibt es Kandidatinnen und Kandidaten bei uns in der Redaktion, die fass mich nicht an, lass mich in Ruhe. Also wer uns gerne mal massieren möchte.
1: Ja.
0: Komm vorbei.
1: Es geht in eine ganz merkwürdige Richtung. Kommt vorbei.

0: Morgen, hier ist Energy am Morgen für euch natürlich mit Anna Gutmorgen und mir Ben und mit neuer Musik von Tokyo Hotel.
1: Ist schon ein kleiner Vorgeschmack auf ihr kommendes Album. Und wir müssen vorher kurz über die Basketball-WM reden.
0: Gerne.
1: Die Frauen spielen ja gerade bei uns in Deutschland. Und die haben einen bestimmten Song, hat jetzt die Kapitänin des Teams verraten, der sie durch jedes Spiel unterstützt. Es ist der hier.
0: Ja, natürlich. Oh. Für die Ewigkeit.
1: Durch den Monsun von Tokyo Hotel und sie sagen halt zum Sieg immer durch den Monsun, immer
0: stark.
1: Weiter, immer weiter.
0: Sehr
1: ich finde das ein schöner Ansporn.
0: Sehr gut und sie können natürlich auch neue Musik fantastisch. Dye My Hair heißt die Nummer. Wie gesagt, es kommt ein Album, Dye My Hair kommt jetzt. Wir
1: Geil.
0: Sind aufgeregt hier bei Energy.

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1: Mit Lallinger und Cordula, guten Morgen.
2: Guten Morgen.
1: Heute sieht es vielleicht etwas düsterer aus, aber es bleibt tatsächlich größtenteils trocken mit maximal 24 Grad in der gesamten Energy-Region. Und wir schauen noch kurz ins Detail nach Hölzern. Da haben wir 8 Grad und in Sonnenbühl, da haben wir ebenfalls 8 Grad. Kurzer Blick noch auf die Straßen. Ha, schon wieder vorbei, weil es ist nichts los. Aber noch sehr, sehr früh. Solltet ihr irgendwas gesehen haben, irgendwas gehört haben, 07141-99034 mal die 5. Und damit zu Cordula. Was geht heute ab in unserer Energy-Region?
2: Heute ist bundesweiter Warntag. Um 11 Uhr wird in ganz Deutschland getestet, ob die Warnsysteme im Ernstfall funktionieren. Also nicht wundern, wenn plötzlich euer Handy richtig laut wird.
1: Ertönen dann in jedem Landkreis auch so Sirenen?
2: Nicht alle Kommunen beteiligen sich mit eigenen Warnmitteln, also Sirenen am Warntag. Ja. Bleibt eine Sirene stumm, bedeutet das auch nicht automatisch, dass das Warnsystem dort in der Stadt nicht funktioniert hat. Dann ist letztes Wochenende die ganze Energy-Region ja auf den Straßen Stuttgarts gewesen, beim Cerro Abajo, ein riesiges Mountainbike-Event.
1: Das war so krass, wirklich, wie viele Leute dort los,
2: ja,
1: wie viele Leute dort waren.
2: Ja, meine Timeline auf Instagram war auch komplett voll. Um die 90.000 Menschen waren da am Start. Und der Wunsch danach, dass es wiederkommt, wird jetzt immer größer. Die CDU im Stuttgarter Gemeinderat will, dass die Stadt möglichst schon fürs nächste Jahr mit Red Bull über eine Neuauflage spricht. Und auch Gespräche mit möglichen Sponsoren laufen gerade. Also stehen die Chancen gar nicht so schlecht auf eine Wiederholung. Und dann noch ein Blick in die Fußball-Champions League. Da hat ja der VfB gestern ran dürfen. Da übergebe ich doch direkt an dich zurück, Lallinger. Du hast die Ergebnisse ja hautnah erleben dürfen.
1: Ich war gestern Abend im Lecker.

0: Stadion. 3:1 gegen Viking aus Norwegen. Es war so krass. Wirklich. Ich war noch nie bei einem Champions League Spiel, aber das war ein komplett neues Erlebnis. Das war wirklich, ihr könnt es nicht sehen, aber Gänsehaut.
1: Schön.
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0: Wir sind aufgeregt. Ihr könnt es nicht glauben, wir sitzen hier gerade aufgepackten Koffern, denn es geht los. Wir gehen zum Deutschen Radiopreis. Wir sind nominiert, ihr habt es gehört, für beste Morning-Sendung. Morgensendung. Ich bin so nervös, es wird unglaublich. Es geht jetzt gleich los, es ist unsere letzte
1: Morgen. Wir sitzen einfach heute Abend vor der Grimme-Jury. Ich habe jetzt schon so Lampenfieber, mir ist ganz schlecht, Ben.
0: Ja.
1: Oh, ich bin sehr gespannt. Und gleich kommt unsere Kollegin Laura, weil die muss hier dann die Stellung halten.
0: Irgendjemand muss ja hier die Sendung moderieren und sie wird das klasse machen. Jetzt starten wir erstmal rein mit Taylor Swift und Elizabeth Taylor.

0: Und das, was jetzt hier passiert, nennt sich eine klassische Übergabe.
1: Oh. Guten Morgen, ihr seid hier am Morgen. Eigentlich mit Anna Gutmorgen und Ben, aber
0: ja,
1: auch
0: hallo.
1: Die liebe Kollegin Laura, weil du übernimmst jetzt diese Show hier. Wir gehen.
0: Ja, ich schmeiß euch wortwörtlich raus,
1: ja,
0: damit ihr euch jetzt hier auf den Weg macht und dann gehört der Bums mir.
1: Wir gehen nämlich zum Radiopreis, jetzt passiert's. Wir haben so lange drüber geredet, auch mit euch viel drüber geredet. Mhm. Heute ist es soweit, wir gehen jetzt zum Deutschen Radiopreis, nominiert für die beste Morgensendung. Anna Gutmorgen.
2: Ja, da sitzt dann diese Grimme-Jury.
0: Das ist so krass.
2: Und ich habe ja schon seit Tagen so ein bisschen Bauchkribbeln.
1: Mir geht's auch gar nicht gut.
2: Ich habe schon Schweißausbrüche.
1: Ja.
2: Ich bin ja ganz aufgeregt.
0: Ich habe ja auch richtig Puls, weil ich veranstalte ja heute Abend auch etwas. Ah. Ein Public Viewing Event.
1: Nein.
0: Wir wollen euch ja dabei zusehen, wie ihr gewinnt.
1: Ja,
0: ich muss noch organisieren. Ich brauche noch Snacks, ich muss noch Pizza bestellen.
1: Ah.
0: Also ich bin so aufgeregt.
2: Und hier
1: ist das?
2: Im Sender?
1: Ja, also wie, wo machst du?
0: Ja klar, hier im Sender. Da im Konferenzraum, riesen Bildschirm.
1: Ja,
0: super.
1: Und da guckst du dann. Und wie viele Kollegen haben schon zugesagt? Ungefähr, sag eine Zahl.
0: 4 bestimmt.
1: Ja.
2: Wir sind dabei.
1: Aber liebe Laura, du musst ja quasi jetzt die Sendung zu Ende machen und dann morgen früh auch nochmal.
0: Genau.
1: Das heißt, du gehst nach dem Watchalong, was ja abends dann fertig ist, nach Hause und kommst dann sofort wieder?
0: Ja, im Falle eines Siegs, wovon ich ja jetzt auch mal ausgehe, schlafe ich dann hier. Da die Couch beim Chef.
1: Stehe.
0: Die gehört mir.
1: Stehe. Das ist unglaublich.
2: Oh, wir sind sehr gespannt. Alleine, dass wir nominiert sind, ist ja schon so
0: das
2: geil.
0: Ist schon krass.
2: Und dafür lohnt sich das ja einfach schon. Ansonsten, ihr könnt natürlich uns auch gerne angucken, auch eine Watch-Party machen.
0: Oh,
2: ich würde mal auf energy-de gehen, auf Instagram.
1: Ja,
2: so
1: oder energy.de oder irgendwas. Schreibt uns privat an. a.gutenmorgen@energy.de. Also es ist alles möglich. Hauptsache, die Leute können uns kontaktieren.
2: Ja.
1: Ich habe jetzt deine E-Mail rausgegeben.
2: Ja, super. Danke. Also wirklich.
1: Alles Gute.

0: Einen wunderschönen guten Morgen. Lallinger hier von Energy Region Stuttgart. Und Cordula ist auch mit am Start im Studio.
1: Hallöle.
0: Gestern Abend wurde das neue iPhone vorgestellt. Und ich habe mir vorgenommen, dieses Jahr das allererste Mal direkt neuestes Modell zu holen. Einfach mal wirklich einen rauszuholen, damit auch mal Ruhe ist in diesem Karton.
1: Ist es was Faltbare geworden?
0: Ey, ich habe es mir auch noch gar nicht bestellt. Ich ruder zurück.
1: Okay.
0: Das neue iPhone ist die größte Blamage, die es in diesem Leben vielleicht geben wird.
1: Warum?
0: Kein Scheiß. Ey, ich weiß auch gar nicht, was bei Apple los ist. Du kannst das online vergleichen. Also ich will mir nicht das Faltbare. Das iPhone Duo, das ist mir, ich glaube, das mache ich kaputt.
1: Glaube ich, wäre auch so ein Kandidat, das geht doch hitsch.
0: Eben. Ich habe verglichen das iPhone 18 Pro mit dem iPhone 17 Pro. Kein Unterschied. Display gleich, Batterie pff, 3 Stunden länger
1: haltbar. Design?
0: Design, eine andere Farbe. Aber dass es dafür 3000 Euro kostet.
1: Was?
0: In welchem Leben soll ich das machen? Sagt mir gerne, was ihr davon haltet. 07141 99 034 mal die 5. Vielleicht rage ich gerade umsonst.
2: 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Guten Morgen, ich bin Daniel Heinze von der katholischen Kirche. Das Tolle an guten Freunden ist, dass ich mich ihnen zumuten kann. Mit all meinen Eigenheiten. Freunde haben einen gern trotz oder vielleicht sogar wegen mancher Macke. Und so ein echter, guter Freund will auch Gott für mich sein. Sogar noch konsequenter als alle anderen. Gott kann ich auch was zumuten. Der sagt nicht, lass mich in Frieden mit deinen Sorgen oder kann gerade nicht, keine Zeit, sorry. Gebete bestehen ja oft aus Dank, weil im Leben etwas gut funktioniert hat oder etwas schön war. Doch es ist für Gott genauso in Ordnung, dass ich in meinen Gebeten erzähle, was nicht gut läuft. Dass ich klage, weine oder wütend bin. Die Psalmen in der Bibel sind auch nicht nur Loblieder, sondern oft auch Klagelieder. Gott hält

0: meine Klage aus, ist auch in der Krise ein Freund. Es ist ein Segen, gute Freunde zu haben. Und für mich ist es das größte Geschenk von allen, dass ich auch Gott einen Freund nennen darf.
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0: Klage aus, ist auch in der Krise ein Freund. Es ist ein Segen, gute Freunde zu haben. Und für mich ist es das größte Geschenk von allen, dass ich auch Gott einen Freund nennen darf.
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0: Schönen Donnerstagmorgen, hier ist Energy und bei einer Sache sind wir uns alle einig, so ein bisschen Gehirnjogging am Morgen vertreibt Kummer und Sorgen.
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0: Deswegen fordern wir heute ein bisschen unsere Synapsen bei einer Runde Fakt oder Fake mit mir, Laura, und dir, Annika.
2: Morgen.
0: Grüß dich.
2: Hallo.
0: Du hast eine These dabei und ich entscheide, ob Lüge oder Wahrheit. Let's go.
2: Ja, gestern war ja die Apple Keynote Conference. Sprechen wir auch später noch drüber. Wurde das neue iPhone vorgestellt. Passend dazu geht's jetzt um Handys. Meine Behauptung für dich ist heute, das größte Handy der Welt ist so groß wie zwei Hände. Fakt oder Fake?
0: Ich halte gerade meine Hände symbolisch übereinander, aber ich habe sehr, sehr kleine Hände und auch das ist schon sehr, sehr lang alles.
2: Mhm, Ansichtssache.
0: Also ich meine zu wissen, dass diese ganz alten Handys, so diese ersten Dinger, das waren ja so richtige Knochen. Also es waren ja so wirkliche, so wie so ein Oberschenkelknochen.
2: Ja.
0: Deswegen sage ich das, das ist Fakt.
2: Gut, Laura, das größte Handy der Welt ist so groß wie zwei Hände, ist ein...
3: Fake.
0: Was? Nee.
2: Stimmt nicht, das waren tatsächlich... Telefone, ne? Also hier ohne Kabel und so,
0: ach
2: riesig.
0: So, es gibt aber Handys. Oh.
2: Ist ein kleiner, feiner Unterschied. Das größte Handy der Welt ist einfach mal knapp 2 Meter hoch.
0: Was?
2: Das ist ein Fernseher mit Touch, also wirklich. Das haben nämlich YouTuber mal zu einem Handy umgebaut.
0: Check
2: das muss auch auf extra Rollen stehen, also kann sie gar nicht. Der ganze Sinn von einem Handy ist eigentlich weg.
0: Okay.
2: Ja.
0: Super.
2: Ja,
0: toll.
2: Würdest du nehmen oder?
0: Nein. Und verloren habe ich auch noch.
2: Was?
0: Schöne Geschichte. Machen wir jetzt weiter mit Flow. Das ist Leakit hier bei Energy.

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0: wünsche mir, dass sie da irgendwann privat auch drüber lachen können.
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2: Mit Lerlinger und Cordula, guten Morgen.
3: Hello.
2: Ein paar Wolken und ein bisschen Sonne erwarten uns heute am Himmel der Energy-Region. Darüber hinaus wird es wieder ein bisschen wärmer mit maximal 24 Grad. Aber wir schauen noch kurz ins Detail nach Böblingen. Da haben wir 8 Grad. Und in Nebringen, da haben wir ebenfalls 8 Grad.
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2: Wir werfen noch einen kurzen Blick auf die Straßen A81 Stuttgart Richtung Singen zwischen Sindelfingen-Ost und

0: Böblingen, Sindelfingen, 2 Kilometer Stau. Die Unfallstelle ist geräumt, aber es kann natürlich trotzdem noch ein bisschen dauern. Vorsicht außerdem auf der 81 Singen Richtung Stuttgart zwischen Horb und Rottenburg. Da steht ein kaputter LKW auf dem Standstreifen und es liegen Reifenteile auf der Fahrbahn. Also auch hier bitte unbedingt vorsichtig sein.
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0: Und Cordula hat auch noch News für uns. Und da kommen heute Schöne aus Stuttgart.
2: Ja, die 8-wöchige Sperrung der S-Bahn-Stammstrecke in Stuttgart ist fast vorbei.
0: Ja.
2: Ab Samstagmorgen sollen die S-Bahnen in der Stuttgarter Innenstadt wieder ganz normal fahren. Seit Mitte Juli mussten ja viele von uns auf Ersatzbusse umsteigen. Auch Regional- und Fernzüge waren ja teilweise betroffen.
0: Kurze Frage, kommt das nur mir so vor oder hat die Sperrung diesen Sommer länger gedauert?
2: Ja, doch schon ein bisschen länger.
0: Ah.
2: Unter anderem wegen Arbeiten für die Digitalisierung des Bahnknotens Stuttgart und neuen Gleisen. Ob es nächsten Sommer wieder eine längere Sperrung gibt, das ist momentan noch offen.
0: Okay.
2: Und die digitale Brieftasche, die kommt in Deutschland wohl Anfang Januar. Das ist jetzt fix. Über die neue App können Ausweis, Führerschein und Krankenkassenkarte verschlüsselt auf dem Smartphone gespeichert werden. Der Digitalexperte Markus Beckedahl sagte im Ersten:
3: Meine Erwartung an die Bundesregierung ist, dass sie eine Infrastruktur, eine App vorlegen, wo der Datenschutz, wo die IT-Sicherheit von vornherein mitgedacht wird, damit wir größtmöglich Akzeptanz und Vertrauen in der Bevölkerung bekommen.
0: Ja.
2: Perspektivisch soll das Angebot sogar auch erweitert werden. Es ist zum Beispiel auch geplant, Uni-Zeugnisse oder Tickets für die Öffis einzubinden.
0: Oh.
2: Und wir schauen noch schnell in die Technikwelt. Apple hat zum ersten Mal ein faltbares iPhone vorgestellt. Wir hatten es ja vorhin schon davon. Das neue iPhone Duo, das gibt es ab 2.300 Euro. Außerdem neu das iPhone 18 Pro, neue AirPods und neue Apple Watches.
4: Dann wird ja später mal geshoppt.
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Lisa und Ben sind heute beim Deutschen Radiopreis. Hier ist Laura, deswegen für euch guten Morgen. Und eine deutsche Stadt hat das Motto Make Rutschen Great Again. Die ganze Geschichte noch vor 7 in der Show. Davor wird's noch sportlich, aber nur, wenn meine lieben Kollegen und Kolleginnen aus der Energy-Redaktion es schaffen, mich zu motivieren. Hören wir alles gleich, jetzt aber erstmal Martin Garrix zusammen mit Ed Sheeran. Das ist Repeat It. Stay.

0: Hi, hier ist Energy am Morgen mit Laura und Sport und ich gehen sicher nicht Hand in Hand. Also nur, wenn ich richtig motiviert werde. Deswegen habe ich diese Motivation gesucht bei uns in der Energy-Redaktion, bei meinen Kollegen und Kolleginnen. Ich habe mal rumgefragt, wie würdet ihr mich zum Sport motivieren?
1: Laura, du bist eh schon eine geile Sau und damit machen wir dich noch sogar... Nee.
2: Ein gutes Pferd springt immer noch so hoch, wie es muss.
3: Das heißt, ich darf zu Hause bleiben?
2: Nein.
4: Denk dran, wer du morgen wärst und wie du aussehen würdest, wenn du heute Sport machst.
3: Das ist mir zu hoch.
5: Kannst du mich kurz zum Sport motivieren?
6: Wie meinst du?
5: Ja, so Motivationssprüche brauche ich.
6: Nee, müsste ich googeln.
5: Kiki, kannst du mich ganz kurz zum Sport motivieren?
7: Nicht so richtig, leider.
0: Naja, ich muss wirklich nicht viel dazu sagen. Habt ihr selbst gehört, das hat nicht funktioniert. Deswegen lasst mich euch da lieber unseren Energy Stream of the Week, Energy Fitness, an die Hand geben. Der pusht euch garantiert. Den und über 40 weitere Streams findet ihr auf energy.de oder auch in unserer Energy App. Und einen Track aus genau dieser Fitness-Playlist hören wir jetzt. Das ist Jack Style mit Turn the Lights Off. Das sind immer die besten neuen Hits hier bei Energy. Kommt gut raus.

Einen wunderhübschen Donnerstagmorgen euch. Hier ist Energy am Morgen mit Laura und so langsam bewegen wir uns ja aber wirklich ganz langsam in Richtung Wochenende. Und damit wir da perfekt begleitet werden, damit wir auch allgemein gut reinkommen in diesen Tag, gönnen wir uns jetzt fort meiner Lieblingsnummer von mir gleich, beziehungsweise jetzt mit Where'd You Go.

heute mit mir, Laura, und wir feiern die Stadt Calw. Schon mal gehört? Ich schon, das liegt in Baden-Württemberg. Und hier gibt's eine Besonderheit, zwei Rutschen, die mitten durch den Stadtpark führen. Und nicht, wie ihr jetzt denkt, so auf einem Spielplatz oder so. Nee, Rutschen für alle, um schneller von A nach B zu kommen. Das ist so eine geniale Idee. Insgesamt ist das alles, also die Rutsche ist 50 Meter lang insgesamt und ihr kommt auf bis zu 35 km/h. Das ist so krass, ich will das auch. Dafür wird sich ein Ausflug definitiv nach Calw lohnen. Und wir machen hier jetzt weiter mit immer den besten neuen Hits. Das sind Kygo und One Republic mit Chasing Paradise.

0: Moin, hier ist Energy am Morgen heute mit Laura, weil die Kollegen Anna Guten Morgen, Jakob und Ben sind heute beim Deutschen Radiopreis nominiert als beste Morgensendung. Puh, ich bin so stolz. Deswegen, Jakob, worauf freust du dich denn am allermeisten?
1: Na, ich freue mich einfach auf die ganzen Stars und Promis, die heute Abend dabei sein werden. Viele Energy-Stars mit dabei, die Jungs von Fastboy zum Beispiel, Tiffany Harris oder auch Musiklegende Peter Maffay. Was will man mehr? Ansonsten viele Promis aus Funk und Fernsehen. Wir haben zum Beispiel Guido Maria Kretschmer. Der muss natürlich sagen, wie sieht mein Outfit aus? Vor allem, wie sieht das Outfit von Anna Guten Morgen aus mit ihrem Orange? Da bin ich auf die Einschätzung gespannt. Und wir haben auch Tagesschau-Legende Susanne Daubner. Und wenn es mal die Gelegenheit gibt, so Jugendwörter von ihr ausgesprochen in echt zu hören, das kann ich mir doch nicht entgehen lassen.
0: Sass.
1: Ja, und ansonsten holen wir das Ding halt einfach.
0: Ja, würde ich auch sagen, holt das Ding doch einfach, weil ihr seid in meinen Augen die größten Promis auf dieser Veranstaltung. Und die drei, die werden euch auch mit hinter die Kulissen nehmen. Seht ihr alles auf energy-de. Instagram natürlich.
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14: Marbach ist schön. Die ganze Atmosphäre drumherum, Fußgängerzone, also dass man alles zum Einkauf kriegt. Vor allem die Altstadt ist schön.
15: Es ist halt die Altstadt, es ist halt schönes Flair hier, die ganzen alten Häuser. Meine Schwiegereltern wohnen hier.
16: Find's hier super, es ist schiller. Schillerhöhe ist super.
12: Was macht Marbach am Neckar besonders?
17: Die Altstadt, die finde ich eigentlich gut.
18: Also alles ist besonders. Also die Spielplätze für die Kleinen sind ganz gut. Und so dieses Zentrum halt ist auch ganz schön.
19: Na gut, Schiller, gell? Ist halt das Ding. Ich finde auch das Literaturarchiv oben da in der Schillerhöhe, da bin ich gerne auch mit meinen Kindern einfach, weil es so mega schön ist.
20: Die Altstadt. Ich mag alte Städte oder alte Dörfer, alte Orte, ja.
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21: Mit Lerling und Cordula, guten Morgen.
22: Guten Morgen.
21: Ein paar Wolken und ein bisschen Sonne erwarten uns heute am Himmel der Energy-Region. Darüber hinaus wird es wieder ein bisschen wärmer mit maximal 24 Grad. Wir schauen aber noch kurz ins Detail. Nach Bad Wimpfen, da haben wir 8 Grad und in Korntal Münchingen, da haben wir ebenfalls 8 Grad. Dann lasst uns noch einen kurzen Blick auf die Straßen werfen. Da haben wir nur eine Meldung. Vorsicht auf der A8 Karlsruhe Richtung Stuttgart zwischen Dreieck Karlsruhe und Karlsbad. Da steht ein kaputtes Auto auf dem Standstreifen und es sind Menschen auf der Fahrbahn. Also seid bitte besonders vorsichtig, wenn ihr da langfahren solltet. Solltet ihr sonst noch irgendwas gesehen haben oder irgendwas gehört haben, könnt ihr das natürlich jederzeit kostenlos melden. 07141 99 03 4x5 und Cordula bringt uns auf den neuesten Stand, was gerade in unserer Energy-Region los ist.
22: Nächste Woche ist es ja soweit, die Sommerferien sind vorbei und in Baden-Württemberg geht's wieder zurück in die Schule. Und da gibt's dieses Jahr ein paar Neuerungen. Eine große Änderung betrifft die Erstklässler. Die haben jetzt einen Rechtsanspruch auf Ganztagesbetreuung, mindestens 8 Stunden am Tag.
21: Und ich habe gehört, es gibt auch ein neues Modell für Kinder, die noch nicht ganz schulbereit sind.
22: Neu sind die sogenannten Juniorklassen. Dort sollen Kinder zum Beispiel intensiver Deutsch lernen, bevor sie in der Grundschule dann starten. Und ein großes Thema war im Sommer ja auch die Hitze in den Klassenzimmern. Ja. Deshalb sollen die hitzefreien Regeln überarbeitet werden. Die Temperatur wird direkt im Klassenzimmer gemessen.
21: Sehr gut.
22: Dann schauen wir nach Sachsen-Anhalt. Das BSW will nach der Landwirtschaft

0: Bundestagswahl jetzt mit der AfD über eine Zusammenarbeit sprechen. Es soll um die Energieversorgung, Bildung und Friedenspolitik gehen. Die AfD hatte die Wahl haushoch gewonnen, eine absolute Mehrheit aber verpasst. CDU, SPD, Grüne und Linke lehnen eine Zusammenarbeit mit der AfD bisher ab.
1: Okay.
0: Und zu guter Letzt, nicht wundern, wenn das Handy heute um 11 Uhr laut piept oder die Sirenen heulen. Heute ist wieder bundesweiter Warntag. Danach können wir Feedback melden, ob auch alles geklappt hat.
1: Bin ich irgendwie immer ein bisschen nervös vor.
0: Irgendwie schon.
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Wunderhübschen guten Morgen. Anna und Ben sind heute beim Deutschen Radiopreis. Deswegen bin ich hier. Laura grüßt euch. Und wir verraten euch gleich, wie ihr ein Jahr lang keine Miete zahlen müsst. Was eine Bridgerton-Villa damit zu tun hat, das erfahrt ihr nach Kamerad mit Hack Yourself. Jetzt aber erstmal Nico Santos, Why Don't You Stay? Das sind immer die besten neuen Hits hier bei Energy.

0: kennt das doch sicher auch. Ihr schaut einen Film oder eine Serie und die haben immer die allerkrassesten Häuser.
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0: Moin, hier ist Energy am Morgen mit mir, Laura. Und da wohnen, das wäre es wirklich. Deswegen wollten wir von euch wissen, in welches Film- oder Serienhaus würdet ihr sofort einziehen?
2: Boah, ich glaube, SpongeBobs Haus, ja, die Ananas. Ich glaube, es wäre schon cool. Mit Gary, tausende Stockwerken, ein Hochbett, wo man reinspringen kann. Ist schon krass.
3: Barbie Dreamhouse. Es ist eine also basierend auf einer Kinderserie eigentlich von Barbie. Und das ist eine sehr, sehr schöne... Eine sehr schöne Atmosphäre, wo ich gerne leben würde.
4: Bridgerton und ein Haus von dort würde ich auch nehmen. Heutzutage ist ja alles eher minimalistisch. Damals hat man noch viel mehr Wert auf Kleinigkeiten gelegt oder Verzierungen in unseren Häusern.
5: Tatsächlich von Naruto. Da würde ich auf jeden Fall wohnen wollen, weil er abgelegen mit viel Natur, da würde ich mich sehen.
0: Also alles komplett nachvollziehbar, aber Bridgerton, also dieser Bunker, das ist wirklich, das ist es für mich auch. 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

0: Einen wunderschönen guten Morgen. Ihr hört Energy Region Stuttgart. Mein Name ist Lalinger und mir gegenüber sitzt Cordula.
1: Hello.
0: Cordula, ich will dir eine lustige Geschichte erzählen von Apache, dem Energy Star, und mir.
1: Okay.
0: Ich habe ja mal eine kurze Zeit in Mannheim gewohnt und Apache kommt aus Mannheim.
1: Ja, das weiß ich.
0: Genau. Und ich stand eines Tages an der roten Ampel. Plötzlich neben mir ein weißer, ich glaube Lamborghini oder Ferrari, keine Ahnung, fährt er.
1: Stark.
0: Wir standen beide an der roten Ampel. Problem nur, ich hatte die Fensterscheibe unten, er auch, und bei mir lief richtig laut Apache aus den Boxen.
1: Okay.
0: Unangenehmste Situation meines Lebens. Problem, er schaut rüber, ich wirklich dunkelrot angelaufen.
1: Also Apache saß da drin.
0: Apache saß in diesem Auto drin.
1: Der Apache.
0: Dann, Gott sei Dank, Ampel grün, er brettert los. Ich wollte im Erdboden versinken und habe mir das vorgenommen, ihn niemals zu sehen, auf kein Konzert von ihm zu gehen. Aber das ist eure Chance. Wir haben zwei Tickets für euch, die bekommt ihr von mir höchstpersönlich für die Apache 207 Arena Tour 2026. Am 18. September ist er in der Hans-Martin-Schleier-Halle. Tickets gibt es jetzt hier zu gewinnen. Ihr könnt meine Tickets haben. Zwei Stück habe ich für euch. Dafür müsst ihr nur Folgendes machen. Ganz einfach eine WhatsApp schreiben. 0714199034x5. Wollt ihr meine hochnotpeinlichen Tickets haben oder nicht? Schreibt uns das jetzt bitte jetzt per WhatsApp, wenn ihr die Tickets haben wollt.
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1: Die nächste Runde. Stadtland Energy zockt mit mir heute Morgen. Die Latisha, grüß dich.
2: Morgen.
1: Wenn ich richtig gehört habe, hast du Begleitung da am Telefon?
2: Nee, ich bin gerade in der Kita.
1: Ach so.
2: Also ich arbeite in der Kita und sind gerade die Kinder im Hintergrund.
1: Während der Arbeitszeit also um Tickets für Khalid spielen. Besser geht's doch nicht.
2: Genau.
1: Bist du ein Fan?
2: Also meine Mama ist Fan. Ich kenne so ein paar Lieder, aber ich würde das für meine Mama halt gerne gewinnen wollen.
1: Für deine Mama zocken wir also und brauchen dafür mindestens 5 Punkte. Den Buchstaben ermitteln wir jetzt mit dem Generator.
0: L.
2: Okay.
1: Gut, dann starte ich unsere 30 Sekunden jetzt. Eine Stadt mit L.
2: London.
1: Ein
2: nee,
1: Land?
2: Sorry.
1: Oh, doch, passt. Stadt mit L, London, nehmen wir. Ein Land mit L.
2: Lettland.
1: Ein Energy Star.
2: Weiter.
1: Etwas im Badezimmer.
2: Laufmatte.
1: Eine Eiscremesorte.
2: Litchi.
1: Ein Hobby.
2: Laufen.
1: Etwas, das heiß ist.
2: Weiter.
1: Ein Körperteil.
2: Weiter.
1: Etwas aus Holz. Und die Zeit ist um. Aber du hast es geschafft. Es waren 5 Punkte. Herzlichen Glückwunsch.
2: Super. Dankeschön.
1: Bedeutet für dich, du darfst zusammen mit deiner Mama zu Khalid.
2: Danke.
1: Und Bretter wie diese hier live erleben. Am 13. Oktober ist es soweit. Ich wünsche euch beiden ganz, ganz viel Spaß. Ich hoffe, deine Mama ist stolz auf dich. Ich bin es auf jeden Fall.
2: Ja, ich glaube, sie wird sich so mega freuen.
1: Und wenn ihr auch Bock habt, hier abzuräumen, meldet euch an auf energy.de. Die nächste Runde Stadtland Energy steigt dann morgen wieder.

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1: Mit Lallinger und Cordula, guten Morgen.
0: Guten Morgen.
1: 24 Grad maximal bekommen wir heute in der gesamten Energy-Region. Dazu gibt es noch ein bisschen Sonne und ein paar Wolken, die aber größtenteils harmlos sind. Wir schauen kurz noch ins Detail nach Ingen. Da haben wir 8 Grad und in Schliengen, da haben wir ganze 7 Grad.
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1: Dann werfen wir noch einen Blick auf die Straßen. Jo, da ist tatsächlich gar nichts los.
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1: Ihr könnt uns natürlich ja trotzdem jederzeit kostenlos melden, wenn ihr irgendwas gesehen haben solltet. 07141 99 03 4 mal die 5. Und mit Cordula checken wir jetzt schon mal unseren Weg zur Arbeit für nächste Woche.
0: Ja, wer die hat, für Montag und Dienstag neue Warnstreiks.

0: bei der SWEG angekündigt. Mhm. Hintergrund sind da die laufenden Tarifverhandlungen.
1: Welche Regionen sind besonders betroffen?
0: Unter anderem Lörrach, Offenburg, Lahr, Kehl, Emmendingen und Barth-Mergentheim. Also auf jeden Fall vorher dann checken, ob der eigene Bus fährt. Verdi sagt aber, sollte die SWEG bei den Verhandlungen noch entgegenkommen, könnten die Streiks nächste Woche auch abgesagt werden.
1: Das wäre natürlich nice.
0: Ja, und dann ist gestern Abend in Köln der Deutsche Fernsehpreis verliehen worden. Laura von Thora wurde zur besten Moderatorin gekürt. Cool. Auch Markus Lanz, Stefan Raab und Barbara Schöneberger haben gewonnen. Und für RTL-Legende Peter Klöppel gab es den Preis fürs Lebenswerk.
1: Schön.
0: Und Promi-News gibt es auch noch von Energy-Star Lady Gaga. Wie die Daily Mail berichtet, sagt Gagas Freundeskreis, dass sie und Michael Polanski heimlich geheiratet haben könnten. Niemand hat sie seit über einem Monat gesehen oder von ihr gehört. Aha. Alle in ihrem Umfeld glauben, dass sie mit Michael durchgebrannt ist. Durchgebrannt, um Ja zu sagen. Bisher ist aber nichts offiziell.
1: Mich würde es ja freuen.
0: Mich auch.
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guten Morgen und Ben sind heute beim Deutschen Radiopreis. Oh, ich bin so aufgeregt, deswegen bin ich heute für euch am Start. Hi, ich bin Laura und das Thema sind heute Äpfel. Nicht gesund, aber innovat. Was da genau los ist, gibt's nach Harry Styles mit American Girls. Und jetzt am Start Temper City, Self-Aware.

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0: Donnerstagmorgen euch, hier ist Energy und heute gibt es Äpfel zum Frühstück. Hi, hier ist Laura und wir gucken zusammen in die USA. Apple hat gerade die neuesten Produkte vorgestellt. Kollegin Annika ist da. Schönen guten Morgen. Du hast dir das alles angeguckt, sehr vorbildlich. Klar. Was sind denn die Highlights?
1: Ja, Laura, endlich ist es da, das faltbare iPhone. iPhone Duo heißt das und man kann es für schlappe 2249 Euro kaufen.
2: Ja, Mensch.
1: Ist ja nix. Das hat dann aber auch eine krasse Kamera. Der Akku hält angeblich einen ganzen Tag lang und man kann zwei Apps gleichzeitig nutzen, weil klar, man hat zwei Bildschirme.
0: Okay.
1: Das gibt's in Sternenweiß und in Nachtschwarz und ab dem 16. Oktober, jetzt werde ich schon ganz aufgeregt, kann man es dann auch endlich vorbestellen.
0: Bei dem Preis,
1: ja, wirklich. Außerdem neu natürlich das iPhone 18 Pro und Pro Max mit besserer Kamera und neuer Siri AI. Die gibt's allerdings erstmal gar nicht in Deutschland.
0: Ach, super.
1: Aber deutsche Technikfans können sich dann zum Beispiel auf neue Modelle freuen, zum Beispiel bei den AirPods oder bei den Apple Watches.
0: Alles klar, ich fasse mal ganz kurz zusammen. Preislich müssen wir in den sauren Apfel beißen. Aber mit uns könnt ihr trotzdem Geld sparen. Wir zahlen nämlich eure Miete.
1: Oh.
0: Ja, Infos auf energy.de. Und wir machen hier jetzt weiter mit Jenny. Das ist Dracula. Und genau das sind auch immer die besten neuen Hits. Kommt gut raus.

fantastischen Donnerstag euch. Hier ist Laura und ich möchte nicht schon wieder diejenige sein, aber es war ja Herbstanfang schon am 1. September, also schon eine ganze Weile her. Ich freue mich gigantisch auf den Winter. Das ist absolut meine Jahreszeit. Aber um noch so ein bisschen dieses Sommergefühl beizubehalten, gönnen wir uns jetzt eine Runde Loy mit Golden Summer. Das sind immer die besten neuen jetzt hier bei Energy. Einen schönen Donnerstag euch.

0: Grüße euch, hier ist Energy am Morgen, heute mit mir, Laura, und jetzt ist Lachen verboten.
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0: Ja, und heute wird's richtig persönlich. Paul, du bist einfach selbst dabei bei LOL Next, die Show, wo niemand lachen darf. Erzähl mal, wie bist du da reingeraten?
2: Ja, das frage ich mich ehrlich gesagt auch. LOL Next ist der neue Ableger von Last One Laughing und diesmal treten 10 Leute aus der jüngeren Comedy- und Creator-Szene gegeneinander an. Unter anderem Fresh Torge, Selfie Sandra, Phil Laude, Laura Larsson, Adi Totoro und eben auch ich. Das bekannte Prinzip, das bleibt erstmal gleich. Wir versuchen uns gegenseitig zum Lachen zu bringen, dürfen aber selbst keine Miene verziehen. Im Vergleich zur Hauptserie gibt es aber auch ein paar Änderungen. Statt 6 geht das Ganze nur 4 Stunden. Wir haben nur ein Leben. Wer einmal lacht, ist also direkt raus. Und durch die Show führt diesmal Hazel Brugger. Und wenn man das Ganze guckt, dann merkt man auch beim Tempo, dass hier eine jüngere Generation aufeinander trifft. Es passiert nämlich ständig etwas. Viel mehr darf und will ich natürlich nicht verraten, außer dass selbst 4 Stunden nicht zu lachen deutlich schwieriger ist, als ich vorher gedacht habe. Ob ich mich komplett blamiert oder vielleicht sogar überraschend gut geschlagen habe, das seht ihr ab sofort. Alle 4 Folgen gibt es nämlich bei Prime Video.
0: War herrlich, direkt alle 4 Folgen werde ich mir heute Abend sofort reinziehen. Und bin natürlich gespannt, wie weit es unser Paul auch geschafft hat. Im Kino gibt's auch was Neues für euch und wir haben einen Hollywood-Trend. Es geht um langes Warten. Was das heute für euch bedeutet, das gibt's um 10 nach 8 hier bei Energy am Morgen. Wir machen jetzt aber erstmal weiter mit BTS, das ist Swim. Also schwimmt gut rein in diesen Donnerstag. Swim.

0: Morgen, hier ist Energy am Morgen mit Laura und heute wird es ernst. Anna, guten Morgen. Jakob und Ben sind beim Deutschen Radiopreis nominiert als beste Morgensendung. Es ist so aufregend. Ich bin so aufgeregt. Ich bin auch so stolz. Ich hoffe so, dass sie das Ding nach Hause holen. Ich bin mir eigentlich relativ sicher. Die drei werden uns auf jeden Fall den ganzen Tag über begleiten und uns berichten. Deswegen, Ben, wie ist denn die Stimmung? Worauf freust du dich am meisten?
1: Hallo Laura, ich freue mich am meisten beim Deutschen Radiopreis auf Hair and Make-up. Es sind ja Kameras auf uns, das heißt, man wird nochmal hübsch gemacht von Leuten, die ausgebildet sind, einen wieder gut aussehen zu lassen. Das heißt, ich sitze dann da eigentlich nur wie so eine Puppe und es wird an mir gezupft und getupft. Das liebe ich ja. Dann kriege ich irgendwie Make-up, dann sehe ich wieder aus wie 25. Die Haare werden schön gemacht, toll. Und ich sitze einfach nur da. Am liebsten könnten wir auch die Zähne putzen.
0: Das ist wirklich total aufregend. Bekommt man ja so nie mit im normalen Leben. Also mega Sache, die drei werden euch auch mitnehmen hinter die Kulissen. Seht ihr alle auf Instagram energy-de. Ich bin sehr gespannt auf den 25-jährigen Ben.
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14: Mit Lalling und Cordula, guten Morgen.
15: Guten Morgen.
14: Heute sieht es vielleicht erstmal etwas düster aus, aber es bleibt tatsächlich größtenteils trocken mit maximal 24 Grad in der gesamten Energy-Region. Wir schauen noch kurz, wie es gerade aussieht. In Freiberg, da haben wir 8 Grad und in Gaggenau, da haben wir ganze 7 Grad. Dann werfen wir noch einen kurzen Blick auf die Straßen A6 Heilbronn Richtung Mannheim zwischen Wiesloch-Rauenberg und dem Kreuzwaldorf. 2 Kilometer Stau aktuell. Und die A5 Karlsruhe Richtung Frankfurt zwischen Kreuzwaldorf und Waldorf-Wiesloch, da haben wir 3 Kilometer Stau. Ja, falls ihr sonst noch irgendwas gesehen haben solltet, könnt ihr das natürlich jederzeit kostenlos melden. 07 141 99 03 4 mal die 5. Und jetzt schaue ich rüber zu meiner lieben Kollegin Cordula. Was geht heute ab in unserer Energy-Region?
15: Heute ist bundesweiter Warntag. Um 11 Uhr wird in ganz Deutschland getestet, ob die Warnsysteme im Ernstfall funktionieren. Also nicht wundern, wenn plötzlich euer Handy richtig laut wird.
14: Ertönen dann in jedem Landkreis die Sirenen?
15: Also nicht alle Kommunen beteiligen sich mit eigenen Warnmitteln, also Sirenen am Warntag. Bleibt eine stumm, bedeutet das nicht automatisch, dass das Warnsystem in der Stadt nicht funktioniert hat. Okay. Dann ist letztes Wochenende die ganze Energy-Region ja auf den Straßen Stuttgarts gewesen beim Zero Abajo. Ein riesiges Mountainbike-Event.
14: Das war so krass, wirklich, wie viel los da war.
15: Mhm. Oh. Um die 90.000 Menschen. Und der Wunsch danach, dass es wiederkommt, wird jetzt auch immer größer. Die CDU im Stuttgarter Gemeinderat will, dass die Stadt möglichst schon fürs nächste Jahr mit Red Bull über eine Neuauflage spricht. Und auch Gespräche mit möglichen Sponsoren laufen gerade. Also stehen die Chancen gar nicht so schlecht auf eine Wiederholung.
14: Ja.
15: Und dann noch ein Blick in die Fußball-Champions League geworfen. Da hat ja der VfB gestern ran dürfen.
14: Ja.
15: Und da übergebe ich doch direkt auch zurück wieder an Lallinger. Er hat es nämlich live erleben dürfen.
14: Sportreporter Lallinger hier am Start, kein Problem. 3:1 gegen Viking aus Norwegen. Ey, es war fantastisch. Das allererste Mal in meinem Leben durfte ich bei einem Champions-League-Spiel dabei sein.
15: Schön.
14: Es war so krass, wirklich. Es ist echt nochmal eine andere Stufe als ein Bundesligaspiel, was ich auch schon jedes Mal geil finde im Neckarstadion. Also jeder, der irgendwie mal die Option hat, das zu erleben, kann ich nur wärmstens empfehlen.
15: 1893.
16: Hey.
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Morgen, Laura hier. Anna und Ben sind heute beim Deutschen Radiopreis. Es ist so aufregend, deswegen bin ich heute für euch am Start. Und es gibt ein neues Motto in Hollywood. Besser spät als nie. Was dahinter steckt, das gibt's nach Alex Warren mit Ordinary. Und jetzt am Start Kygo, Save My Love. Kommt gut rein in diesen Donnerstag.

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0: Besser spät als nie. Das ist das neue Motto in Hollywood. Morgen, hier ist Energy am Morgen mit Laura und Kollege und Filmfan Gabriel.
1: Guten Morgen, Laura. Morgen. Also, pass auf. Heute kommen ja die zauberhaften Schwestern Teil 2 ins Kino. Kennst du das?
0: Nein.
1: Das ist ein Film mit Sandra Bullock und Nicole Kidman. Also wirklich.
0: Liebe ich jetzt schon.
1: Perfekt, du bist begeistert. Große Hollywood-Stars und das 28 Jahre nach Teil 1. Vor 28 Jahren kam der erste Film raus und es ist kein Einzelfall in Hollywood. Der Teufel trägt Prada kam dieses Jahr schon raus, 20 Jahre später. Mhm. Top Gun 36 Jahre später. Hä? Gladiator 24 Jahre später. Was? Also man hat wirklich in Hollywood das Recyceln entdeckt, aber wirklich halt sehr spät. Weil
0: sehr, sehr spät.
1: Ja, könnte man so sagen. Da geistern halt noch so Ideen in den Köpfen der kreativen People irgendwie rum und man will natürlich auch die junge Zielgruppe, ich guck dich an, die junge Zielgruppe Danke. Möchte man dann natürlich mit dazu holen.
0: Ja.
1: Und es hört auch nicht auf.
0: Okay.
1: I Am Legend soll fortgesetzt werden mit Will Smith. Dann soll Shrek wieder zurückkommen,
0: wow.
1: Mit Zendaya diesmal.
0: Was?
1: Ja, die soll die Teenager-Tochter
0: okay.
1: von Shrek spielen.
0: Aha.
1: Und plötzlich Prinzessin mit Anne Hathaway soll auch zurückkommen. Also wirklich,
0: das find ich toll, ja.
1: Da sind viele, viele, viele Pläne in Hollywood. Also Fortsetzungen können immer wieder passieren.
0: Schön, dass die ganzen Schauspieler und Schauspielerinnen auch also immer noch da sind, auch nach so langer Zeit.
1: Botox regelt.
0: Dankeschön. Da machen wir jetzt auch passenderweise auch mit einer Dame weiter, die schon vor Jahrzehnten geliefert hat und das immer noch tut. Jennifer Lopez mit Save Me Tonight. 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

0: Einen wunderschönen guten Morgen. Ihr hört Energy Region Stuttgart. Mein Name ist Lalinger und so wird es klingen, wenn diesen Samstag das Residenzschloss in Ludwigsburg einmal auseinandergenommen wird. Das ist Crown of Sound und da schicken wir euch hin. Auf die Tanzfläche zu Paul van Dyk, Ferry Corsten und vielen, viel mehr. Aber das war's noch nicht. Wir haben auch ein Privatshuttle für euch klargemacht, powered by Cupra Garage Stuttgart. Und dafür könnt ihr euch jetzt registrieren auf energy.de und mit etwas Glück rufe ich euch dann höchstpersönlich an, so wie Michelle jetzt.
1: Hallo.
0: Hallihallöchen, spreche ich da mit Michelle?
1: Ja, richtig.
0: Kannst du dir vorstellen, wieso ich anrufe?
1: Ja, ich habe bei dem Gewinnspiel auf Energy mitgemacht.
0: Crown of Sound, richtig. Erzähl mal, warst du schon mal bei Crown of Sound? Wen würdest du mitnehmen?
1: Nein, ich war noch nie dort. Ich habe das jetzt über Energy mitbekommen und ich würde meine Schwester mitnehmen.
0: Dann lass mich jetzt mal ganz kurz in meiner Schublade hier rumgucken. Du gewinnst das Ticket, herzlichen Glückwunsch.
1: Ja, okay, danke schön.
0: Aber Michelle, weil du gesagt hast, du hast das über Energy Region Stuttgart gehört, habe ich noch ein kleines Extra-Goodie oben drauf.
1: Okay.
0: Wie lange würdest du denn ungefähr zum Crown of Sound brauchen? Was denkst du?
1: Mindestens eine halbe Stunde, wenn
0: weißt
1: nicht
0: mehr.
1: Weißt
0: du was? Die halbe Stunde sparen wir uns. Du wirst abgeholt und zwar von einem VIP-Shuttle gesponsert von Cupra.
1: Oh, okay. Super, freut mich.
0: Ein Privatshuttle cool. Powered by Cupra Garage Stuttgart holt dich und deine Schwester von zu Hause ab und fährt dich zum Crown of Sound. Das VIP-Shuttle der Extraklasse. Ihr beide werdet erfahren, was es bedeutet, Cupra Tribe zu sein.
1: Okay, cool. Ich bin gerade sehr perplex. Ich hätte nicht mehr damit gerechnet.
0: Doch, das kann passieren, wenn der Lallinger anruft. Ich wünsche dir und deiner Schwester diesen Samstag ganz, ganz viel Spaß auf dem Crown of Sound in Ludwigsburg.
1: Okay, vielen Dank.
0: Bitteschön. Grüß deine Schwester von mir. When

0: Schönen guten Morgen. Bei Fakt oder Fake heißt es hier heute Annika. Grüß
1: Morgen.
0: Dich gegen genau eine Gehirnzelle. Das bin ich, Laura. Eine These von dir und ich allein muss entscheiden, ob Lüge oder Wahrheit. Let's go.
1: Ja, unsere Kollegen Anna und Benny, die das normalerweise hier machen, sind ja nicht da, weil sie für den Deutschen Radiopreis nominiert sind. Woohoo. Und deswegen dachte ich, gehen wir mal ein bisschen zurück in der Geschichte des Radios. Oder tun wir das? Meine Behauptung für dich ist heute, eine First Lady hat den Radio-Jingle erfunden. Fakt oder Fake?
0: Eine First Lady kann ich mir sehr gut vorstellen. So wie im Weißen Haus, ne? Und dann gibt es viele Termine, viele Meetings. Und sie war halt diejenige, die vielleicht nicht so viel zu tun hatte und dann zwischen diesen Meetings einfach immer so rausgehauen hat von wegen Welcome to the White House. Irgendwie sowas. Und damit ist der Jingle erfunden wurde. Also dieser Teil zwischen zwei Songs. Ich sag Fakt.
1: Okay, okay. Eine First Lady hat den Radio-Jingle erfunden, ist ein
2: Fakt.
1: Ja, ja, Laura, von wegen eine Gehirnzelle, war aber nicht in den USA, sondern hier in Deutschland.
0: Hä?
1: Und zwar eine Dame, die auf den Namen Elli Holz Knapp hört. Das war die Ehefrau des ersten Bundespräsidenten Theodor Holz. Und die hat die Werbung revolutioniert und den bisher nur als Text vorgelesenen Anzeigen im Radio
0: verstehe.
1: Akustische Töne reingeschenkt.
0: Die hätte ja auch gewonnen, ganz klar.
1: Absolut.
0: Wir machen weiter mit The Bowser, das ist Magnetics.

0: Hi, hier ist Energy und bei Energy am Morgen ist heute alles anders. Wir sind nämlich für euch Laura und Annika.
1: Grüß Morgen.
0: Dich, weil unsere geschätzten und Lieblingskollegen Anna Guten Morgen und Ben sind beim Deutschen Radiopreis.
1: Oh! Aufregend.
0: Einfach nominiert für die beste Morgensendung. Zu Recht.
1: Krass.
0: Und wir sind
1: ja.
0: uns auch sicher, dass sie das Ding nach Hause holen. Deswegen veranstalten wir beide heute Abend hier im Sender eine Watchparty, also ein Public Viewing. Jetzt sind wir beide die Organisatorinnen, weil offensichtlich schmeißen wir hier ja den Bums.
1: Absolut.
0: So, um jetzt herauszufinden, was das wichtigste Essential für heute Abend ist, würde ich sagen, wir zählen von drei runter und dann sagen wir beide ein Essential.
1: Aha.
0: Und das müssen wir dann heute Abend mitbringen. Im besten Fall sagen wir das Gleiche.
1: Okay, okay.
0: Ja? Ich zähle runter, ja? Okay, 3, 2, 1, Schlafsack.
1: Was? Ja, Schlafsack?
0: Ja, wir gewinnen doch und dann schlafen wir hier.
1: Ja, dann Schlafsack snacken. Das ist ja, also, das ist
0: ja mal. Ja, ich bin der Snack im Schlafsack.
1: Nein, also ich dachte, im Schlafrock.
0: Nein, ich dachte ja, wir schlafen hier heute,
1: ja.
0: Weil wir ja gewinnen werden, dann machen wir Party.
1: Aber ich sag dir ehrlich, ich schlafe lieber ohne Schlafsack hier als ohne Snacks. Also das ist schon, das ist das Essential. Aber weil wir ja erwachsen sind und keine Kinder mehr, können wir einfach beides haben und beides vorbereiten.
0: Ich wollte gerade sagen, die Kombo macht's.
1: Ist der Hammer.
0: Chips und wir schlafen hier, das wird eine gute Nummer.
1: Oh, ich freue mich.
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17: Mit Ladinger und Kordler, guten Morgen.
18: Hello, hello.
17: 24 Grad maximal bekommen wir heute in der gesamten Energy-Region. Dazu gibt es noch ein bisschen Sonne und ein paar Wolken, aber die bleiben größtenteils harmlos. Wir schauen kurz noch ins Detail nach Marbach am Neckar, da haben wir 9 Grad. Und in Eggenstein-Leopoldshafen, da haben wir ganze 10 Grad.
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17: Dann werfen wir noch einen kurzen Blick auf die Straßen. A8 Stuttgart Richtung Karlsruhe zwischen Pforzheim Süd und Pforzheim Nord. 2 Kilometer. Stop and Go und die A5 Karlsruhe Richtung Frankfurt. Zwischen Kronau und Waldorf-Wiesloch haben wir aktuell 6 Kilometer Stau. Hier müsst ihr mit bis zu 20 Minuten länger rechnen, wenn ihr sonst noch irgendwas gesehen haben solltet oder irgendwas gehört habt. 07141 99034 mal die 5.
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17: Und Corlo hat natürlich auch noch News für uns und die kommen heute ganz, ganz schön aus Stuttgart.
18: Ja, die 8-wöchige Sperrung der S-Bahn-Stammstrecke in Stuttgart ist fast vorbei. Juhu. Ab Samstagmorgen sollen die S-Bahnen in der Stuttgarter Innenstadt wieder ganz normal fahren. Seit Mitte Juli mussten ja viele von uns auf Ersatzbusse umsteigen und auch Regional- und Fernzüge waren da teilweise betroffen.
17: Vielleicht kommt es ja auch nur mir so vor, aber hat die Sperrung diesen Sommer ein bisschen länger gedauert als sonst?
18: Ja, schon ein bisschen länger. Unter anderem wegen Arbeiten für die Digitalisierung des Bahnknotens Stuttgart und den neuen Gleisen.
17: Ja.
18: Ob es nächsten Sommer wieder eine längere Sperrung gibt, das ist noch offen.
17: Okay.
18: Und die digitale Brieftasche kommt in Deutschland wohl Anfang Januar. Das ist jetzt fix. Über die neue App können Ausweis, Führerschein und Krankenkassenkarte verschlüsselt auf dem Smartphone gespeichert werden.
17: Geil.
18: Der Digitalexperte Markus Beckedahl sagt dazu im Ersten:
12: Meine Erwartung an die Bundesregierung ist, dass sie eine Infrastruktur, eine App vorlegen, wo der Datenschutz, wo die IT-Sicherheit von vornherein mitgedacht wird.

0: wird, damit wir größtmögliche Akzeptanz und Vertrauen in der Bevölkerung bekommen.
1: In Zukunft soll das Angebot auch noch erweitert werden. Es ist zum Beispiel auch geplant, Uni-Zeugnisse oder Tickets für die Öffis einzubinden.
2: Geil.
1: Und wir schauen noch schnell in die Technikwelt. Apple hat zum ersten Mal ein faltbares iPhone vorgestellt. Das neue iPhone Duo, das gibt's ab 2.300 Euro. Außerdem neu das iPhone 18 Pro, neue AirPods und neue Apple Watches.
2: Ja, einiges Neues auf dem Markt.
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hübschen Donnerstagmorgen euch. Anna und Ben sind heute beim Deutschen Radiopreis. Deswegen bin ich, Laura, heute am Start für euch. Und wir vergleichen gleich Äpfel mit Äpfel. Was genau los ist und warum sich zu diesem Thema sogar Ben in die Sendung einschalten wird, das hört ihr nach Michael Schulte mit 5 AM. Und jetzt ganz entspannt Shakira mit Die Die.

0: Guten Morgen, hier ist Energy und jetzt vergleichen wir Äpfel mit Äpfel. Moin, hier ist Laura und es ist wieder soweit. Technikriese Apple hat neue Produkte am Start und Kollegin Annika grüßt dich.
1: Morgen, Laura.
0: Hat das mal genauer für uns angeschaut. Annika, worauf können wir uns denn dieses Mal freuen?
1: Unter anderem auf neue Generationen der AirPods und Apple Watches und natürlich auf das absolute Highlight, ein faltbares Handy namens iPhone Duo.
0: Okay.
1: Das hat auch einiges drauf, eine krasse Kamera, den größten iPhone-Bildschirm jemals und eine Akkulaufzeit von angeblich einem Tag.
0: Genau. Und das hält dann eine Woche und dann ist wieder minus 80%. Aber ist das jetzt wie so ein Buch quasi zum Aufklappen? Habe ich das richtig jetzt im Kopf?
1: Genau, ja. Kannst du
0: das
1: aufklappen.
0: Das ist ja verrückt.
1: Wunderbar.
0: Ja, alles coole Dinge. Findet auch Kollege Ben, der ja hier eigentlich die Morningshow macht, heute aber beim Deutschen Radiopreis ist, der konnte es kaum erwarten, uns seinen Take dazu mitzuteilen.
1: Natürlich.
0: Und hat sich jetzt dazu geschaltet, Ben. Was gibt's?
2: Hallo ihr beiden, ich find's erstmal super, dass ihr über die neuen iPhones redet, weil es gibt keine anderen Menschen in meinem Leben, bei denen ich denke, die sollten unbedingt sich mit diesem Thema beschäftigen. Hä? Weil, liebe Laura, liebe Annika, ihr beiden braucht unbedingt mal ein Update. Oh. Um es den Hörern zu beschreiben, Laura rockt irgendwie einen iPhone 3 Mini seit 25 Jahren und Annikas Handy sieht aus, als hätte es schon einige Clubbesucher auf Toilette verbracht. Das ist auch so ein olles Ding. Ihr müsst da unbedingt mal upgraden.
1: Nee, also
0: wenn er zahlt, ja.
1: Gerne, also
0: aber sonst.
1: Ben, du darfst sein, aber das sage ich auch ganz ehrlich, also wer noch die Dinosaurier miterlebt hat, ja, und die ersten Handys in Form von Backstein, der sollte mal ganz ruhig sein besser.
0: Ja, der ist halt von der älteren Generation, ich habe mit meinem Handy schon Tischtennis gespielt. Also,
1: wirklich?
0: Ja, das werde ich nicht mehr hergeben, auf gar keinen Fall.
1: Okay, Tischtennisschläger, Handy, was brauchst du mehr? Besser als das iPhone Duo, sag ich dir ehrlich.
0: Siehst du mal. Wir machen weiter mit immer den besten neuen Hits, das ist jetzt Taylor Swift mit Elizabeth Taylor.

Donnerstagmorgen euch. Hier ist Energy am Morgen mit mir, Laura. Und für den Song, der jetzt kommt, sind wir heute Morgen aufgestanden. Solltet ihr euch heute gefragt haben, wozu ihr das alles macht, Leute, genau dafür. Das ist das fetteste Brett auf der ganzen weiten Welt. Das ist jetzt Shaggy mit Angel.

wunderschönen guten Morgen. Ihr hört Energy Region Stuttgart. Mein Name ist Lallinger und ich möchte heute euch über Abdou Kassimo erzählen. Er ist 29 Jahre alt, kommt aus Togo und macht seit letztem Jahr die Ausbildung zum Bäcker bei der Traditionsbäckerei Leiblein in Waldürn im Neckar-Odenwald-Kreis. Laut seinem Chef ist er super engagiert, bemüht, aber trotzdem sollte er jetzt abgeschoben werden. Seine Duldung wurde zurückgezogen, weil irgendwie was mit seinem Papierkram nicht gestimmt hat. Natürlich für alle mega der Schock gewesen, aber sein Chef Tobias hat sich davon nicht unterkriegen lassen und deshalb an die Öffentlichkeit gewendet. Mit Erfolg! Das Regierungspräsidium hat ihm jetzt nach 3 Tagen schon geantwortet und ihm seine Duldung, also die Duldung von Abdou, wieder zurückgegeben. Er darf seine Ausbildung bei der Bäckerei Leiblein in Waldürn weitermachen und da freut sich nicht nur er, sondern eben auch sein Chef Tobias und wir natürlich auch.

0: Donnerstag euch. Ihr hört Energy am Morgen heute mit mir, Laura. Denn die Kollegen Anna Guten Morgen, Jakob und Ben sind beim Deutschen Radiopreis nominiert als allerbeste Morgensendung überhaupt. Ich bin so doll stolz auf die und ich bin mir auch sicher, dass sie den Preis nach Hause holen werden. Alles sehr aufregend, ihr merkt schon. Findet auch Anna Guten Morgen. Anna, da ist ja gerade ganz schön viel los bei euch. Was geht dir denn durch den Kopf?
1: Ja, hallo ihr Lieben. Ich bin jetzt gerade ein bisschen draußen hier spazieren, weil ich mich mal akklimatisieren muss. Ich sage nur Hashtag Lampenfieber. Es ist so schlimm. Ich bin so derbe aufgeregt. Natürlich auch Vorfreude. Also ich freue mich auch mega, aber so unfassbar aufgeregt. Jetzt habe ich mir hier schon meine kleine Notfallapotheke zusammengebastelt mit Neurexan. Das beruhigt einen so ein bisschen. Meine Ashwagandha-Tabletten habe ich bei. Melatonin nehme ich, glaube ich, nicht mit, weil ich glaube, das ist zu doll. Dann bin ich noch mehr müde. Das will ich ja auch nicht. Aber die werde ich mir auf jeden Fall vorher noch genehmigen, damit ich ein bisschen ruhiger werde.
0: Okay. Ich weiß, ihr seid die allerletzte Kategorie. Also muss man ja wirklich aufpassen, dass Anna Guten Morgen nicht schläft, wenn sie dann ausgezeichnet wird. Aber das wird alles super. Die drei werden euch auch mit hinter die Kulissen nehmen. Seht ihr alles auf Instagram energy_de. Toi, toi, toi, ihr Lieben.
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8: Mit Lerling und Cordula, guten Morgen.
9: Guten Morgen.
8: Ein paar Wolken und ein bisschen Sonne erwarten uns heute am Himmel der Energy Region. Darüber hinaus wird es wieder ein bisschen wärmer mit maximal 24 Grad. Und wir schauen kurz, wie es im Detail aussieht. In Tamm, da haben wir 9 Grad. Und in Michelfeld, da haben wir ebenfalls 9 Grad. Dann werfen wir noch einen kurzen Blick auf die Straßen. A8 Karls Richtung Stuttgart zwischen Pforzheim West und Pforzheim Süd. 6 Kilometer Stop and Go. Ihr müsst bis zu 20 Minuten extra mit einplanen. Und die A5 Karlsruhe Richtung Frankfurt zwischen Krona und Waldorf-Wiesloch. 4 Kilometer Stau, Stop and Go. Hier sind es auch um die 20 Minuten, die ihr eventuell länger brauchen könntet. Und jetzt schaue ich aber rüber zu meiner lieben Kollegin Cordula. Du bringst es auf den neuesten Stand, was gerade in unserer Energy-Region so los ist.
9: Ja, nächste Woche ist es soweit. Die Sommerferien sind vorbei und in Baden-Württemberg geht's wieder zurück in die Schule. Und da gibt's dieses Jahr ein paar Neuerungen. Eine große Änderung betrifft die Erstklässler. Die haben jetzt einen Rechtsanspruch auf Ganztagsbetreuung, mindestens 8 Stunden am Tag.
8: Und ich habe gehört, es gibt auch ein neues Modell für Kinder, die noch nicht ganz schulbereit sind.
9: Ja, neu sind die sogenannten Junior-Klassen. Dort sollen Kinder zum Beispiel intensiver Deutsch lernen, bevor sie in der Grundschule dann richtig starten. Und ein großes Thema war im Sommer ja auch die Hitze in den Klassenzimmern. Deshalb sollen die Hitzefreiregeln überarbeitet werden. Cool. Die Temperatur wird direkt im Klassenzimmer gemessen. Dann schauen wir nach Sachsen-Anhalt. Das BSW will nach der Landtagswahl jetzt mit der AfD über eine Zusammenarbeit sprechen. Es soll um die Energieversorgung, Bildung und Friedenspolitik gehen. Die AfD hatte die Wahl haushoch gewonnen, eine absolute Mehrheit aber verpasst. CDU, SPD, Grüne und Linke lehnen eine Zusammenarbeit mit der AfD bisher ab. Und zu guter Letzt nicht wundern, wenn das Handy heute um 11 Uhr laut piept oder die Sirenen heulen. Heute ist wieder bundesweiter Warntag. Danach können wir Feedback melden, ob auch alles geklappt hat.
8: Ich weiß doch jetzt schon, dass ich mich erschrecken werde.
9: Ich auch.
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Wunderhübschen guten Morgen euch. Ich bin Laura und vertrete Anna und Ben, denn die sind heute beim Großen Deutschen Radiopreis nominiert als beste Morgensendung. Oh, sind wir aufgeregt. Daumen werden alle fleißig gedrückt. Und ich begleite euch in Richtung Arbeit mit immer den besten neuen Hits. Jetzt am Start One Republic mit Need Your Love.

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1: Einen wunderschönen guten Morgen. Lallinger am Apparat. Ihr hört Energy Region Stuttgart. Und jetzt schauen wir ganz kurz, was sportlich so abgeht in der Energy Region. Gestern war nämlich ein fantastischer Tag. Ich durfte das allererste Mal in meinem Leben zu einem Champions League Spiel gehen. Der VfB Stuttgart gegen Viking FK aus Norwegen im Neckarstadion. Und was soll ich sagen? Unsere Jungs aus Cannstatt, die können es einfach. 3:1 haben wir sie wieder heimgeschickt. Das waren wichtige Punkte. Heute geht es natürlich direkt weiter mit der Champions League. Bayern gegen FK Bodø/Glimt aus Norwegen. Anpfiff um 21 Uhr. Und ebenfalls ein Highlight, wenn ihr mich fragt. Fenerbahçe Istanbul gegen AS Rom. Hier wird um 18.45 Uhr angepfiffen. Dann schauen wir noch ganz kurz auf die Frauenbasketball-Weltmeisterschaft. Da spielen unsere Damen im Viertelfinale gegen Belgien. Tip-off um 17.45 Uhr. Und last but not least, das Beste kommt zum Schluss. Unsere Freunde von der SGW BM Bietigheim sind auch wieder gefragt. Sie spielen in der Handball-Bundesliga gegen THSV Eisenach. Angeworfen wird hier um 19 Uhr.

Schönen Donnerstag euch. Hier ist Energy am Morgen mit mir, Laura, und mit immer den besten neuen Hits. Energy. Und Ellie Goulding ist auch dazu gekommen, um uns zu entertainen mit ihrem neuesten Banger For Your Entertainment. Keine große Gefühlsduselei, sondern einfach Spaß, Flirts und eine wilde Nacht. So lieben wir sie, die Ellie. Gönnen wir uns jetzt Ellie Goulding mit For Your Entertainment. Viel Spaß damit.

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21: Mit Ladig und Cordula, guten Morgen.
22: Guten Morgen.
21: Heute sieht es vielleicht erstmal etwas düster aus, aber es bleibt tatsächlich größtenteils trocken mit maximal 24 Grad in der gesamten Energy-Region. Wir schauen kurz noch ins Detail nach Pleidelsheim zu meinem Kumpel Leon nach Hause. Da sind 11 Grad gerade und in Breitenstein, da haben wir auch ganz genau 11 Grad.
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21: Kurzer Blick noch auf die Straßen A8 Karlsruhe Richtung München zwischen Dreieck Leonberg und Stuttgart-Degerloch. Eine Unfallaufnahme auf der rechten Spur. 3 Kilometer Stau aktuell und die A5 Karlsruhe Richtung Frankfurt zwischen Kronau und Waldorf-Wiesloch. 4 Kilometer Stau. Hier könnt ihr mit bis zu einer Viertelstunde extra rechnen.
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21: Und mit Cordula checken wir jetzt schon mal unseren Weg zur Arbeit für nächste Woche.
22: Ja, Verdi hat für Montag und Dienstag neue Warnstreiks bei der SWEG angekündigt. Hintergrund sind da die laufenden Tarifverhandlungen.
21: Welche Regionen sind betroffen?
22: Unter anderem Lörrach, Offenburg, Lahr, Kehl, Emmendingen und Bad Mergentheim. Also auf jeden Fall vorher checken, ob der eigene Bus auch wirklich fährt. Verdi sagt aber, sollte die SWEG bei den Verhandlungen doch noch entgegenkommen, könnten die Streiks nächste Woche auch abgesagt werden.
21: Das natürlich nice.
22: Ja, dann ist gestern Abend in Köln der Deutsche Fernsehpreis verliehen worden. Laura Bontora wurde zur besten Moderatorin gekürt. Auch Markus Lanz, Stefan Raab und Barbara Schöneberger haben gewonnen. Und für RTL-Legende Peter Klöppel gab es den Preis fürs Lebenswerk.
0: Cool.
22: Und Promi-News gibt's auch noch von Energy-Star Lady Gaga. Wie die Daily Mail berichtet, sagt Gagas Freundeskreis, dass sie und Michael Polanski heimlich geheiratet haben könnten. Niemand hat sie seit über einem Monat gesehen oder von ihr gehört. Alle in ihrem Umfeld glauben, dass sie mit Michael durchgebrannt ist. Durchgebrannt, um ja zu sagen. Bisher ist aber nichts offiziell.
21: Mich würde sehr freuen für Lady Gaga.
22: Mich auch.
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Morgen, hier ist Laura. Anna und Ben sind heute beim Deutschen Radiopreis, deswegen bin ich für euch am Start. Und dort wohnen, wo andere wohnen, in der Film- und Serie-Edition. Mit wem ihr gerne tauschen würdet und wie ihr ein Jahr lang keine Miete zahlen müsst, das verraten wir euch gleich. Jetzt aber erstmal Martin Garrix und Ed Sheeran mit Repeat It. Das sind immer die besten neuen Hits hier bei Energy. Kommt gut raus. Stay.

0: Schönen Donnerstagmorgen euch. Hier ist Laura bei Energy am Morgen. Und ihr kennt das doch auch. Ihr schaut einen Film oder eine Serie und die haben wirklich immer die allerkrassesten Häuser. Da wohnen. Das wär's doch, ich weiß. Deswegen wollten wir von euch wissen, in welches Film- oder Serienhaus würdet ihr denn sofort einziehen?
1: Oh, das ist, ich glaube, SpongeBobs Haus, ja, die Ananas. Ich glaube, es wäre schon cool. Mit Gary, tausende Stockwerken, ein Hochbett, wo man reinspringen kann. Ist schon krass.
2: Barbie Dreamhouse. Ist eine also basierend auf einer Kinderserie eigentlich von Barbie. Und das ist eine sehr, sehr schöne, Atmosphäre, wo ich gerne leben würde.
3: Bridgerton und ein Haus von dort würde ich auch nehmen. Heutzutage ist ja alles eher minimalistisch. Damals hat man noch viel mehr Wert auf Kleinigkeiten gelegt oder Verzierungen in unseren Häusern.
4: Tatsächlich von Naruto. Da würde ich auf jeden Fall wohnen wollen, weil er abgelegen mit viel Natur, da würde ich mich sehen.
0: Ja, alles komplett nachvollziehbar. Aber das Bridgerton-Haus, da würde auch ich nicht Nein sagen. Wir haben jetzt aber was für euch, das noch besser ist, als in eurem Serientraumhaus zu wohnen.
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2: Rein mit uns in den Donnerstagvormittag. Schön, dass ihr da seid. Hi, ich bin's, Felina. Die 10 jetzt am Stück laufen hier. Und da geht's gleich weiter mit der aktuellen Single von Bruno Mars in guten 10 Minuten. Jetzt Temple City.

Wisst ihr noch, dass es diesen Sommer so heiß war, dass vor den Deutschlandkonzerten von Bruno Mars die Polizei mit einem Wasserwerfer die wartenden Fans runtergekühlt hat? Da waren es irgendwie einfach 40 Grad, als die da vor der Location gestanden haben und gewartet haben. Krass, oder? Bruno Mars jetzt für euch mit seiner aktuellen Single On My Soul. Wir holen

0: Einen wunderschönen guten Morgen. Ihr hört Energy Region Stuttgart. Mein Name ist Lalinger und so wird es klingen, wenn diesen Samstag das Residenzschloss in Ludwigsburg einmal auseinandergenommen wird. Das ist Crown of Sound und da schicken wir euch hin. Auf die Tanzfläche zu Paul van Dyk, Ferry Corsten und vielen, viel mehr. Aber das war's noch nicht. Wir haben auch ein Privatshuttle für euch klargemacht, powered by Cupra Garage Stuttgart. Und dafür könnt ihr euch jetzt registrieren auf energy.de und mit etwas Glück rufe ich euch dann höchstpersönlich an, so wie Michelle jetzt.
1: Hallo.
0: Hallihallöchen, spreche ich da mit Michelle?
1: Ja, richtig.
0: Kannst du dir vorstellen, wieso ich anrufe?
1: Ja, ich habe bei dem Gewinnspiel auf Energy mitgemacht.
0: Crown of Sound, richtig. Erzähl mal, warst du schon mal bei Crown of Sound? Wen würdest du mitnehmen?
1: Nein, ich war noch nie dort. Ich habe das jetzt über Energy mitbekommen und ich würde meine Schwester mitnehmen.
0: Dann lass mich jetzt mal ganz kurz in meiner Schublade hier rumgucken. Du gewinnst!
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0: Einen wunderschönen guten Morgen. Ihr hört Energy Region Stuttgart. Mein Name ist Lallinger und so.

0: Wir haben auch ein Privatshuttle für euch klargemacht, powered by Cupra Garage Stuttgart. 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
1: Hallo?
0: Hallihallöchen, spreche ich da mit Michelle?
1: Ja, richtig.
0: Kannst du dir vorstellen, wieso ich anrufe?
1: Ja, ich habe bei dem Gewinnspiel auf Energy mitgemacht.
0: Crown of Sound, richtig. Erzähl mal, warst du schon mal bei Crown of Sound? Wen würdest du mitnehmen?
1: Nein, ich war noch nie dort. 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
0: Dann lass mich jetzt mal ganz kurz in meiner Schublade hier rumgucken. Du gewinnst das Ticket, herzlichen Glückwunsch!
1: Ja, okay, danke schön.
0: Aber Michelle, weil du gesagt hast, du hast das über Energy Region Stuttgart gehört, habe ich noch ein kleines Extra-Goodie oben drauf.
1: Okay.
0: Wie lange würdest du denn ungefähr zum Crown of Sound brauchen? Was denkst du?
1: Mindestens eine halbe Stunde, wenn
0: weißt
1: nicht
0: du
1: mehr.
0: Weißt du was? Die halbe Stunde sparen wir uns. Du wirst abgeholt und zwar von einem VIP-Shuttle gesponsert von Cupra.
1: Oh, okay. Super, freue ich mich.
0: Ein Privatshuttle powered by Cupra Garage Stuttgart holt dich und deine Schwester von zu Hause ab und fertig zum Crown of Sound. Das VIP-Shuttle der Extraklasse. Ihr beide werdet erfahren, was es bedeutet, Cupra Tribe zu sein.
1: Okay, cool. Ich bin gerade sehr perplex. Ich hätte nicht mehr damit gerechnet.
0: Doch, das kann passieren, wenn der Lallinger anruft. Ich wünsche dir und deiner Schwester diesen Samstag ganz, ganz viel Spaß auf dem Crown of Sound in Ludwigsburg.
1: Okay, vielen Dank.
0: Bitteschön, grüß deine Schwester von mir.

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11: Mit Cordula, guten Morgen. Heute gibt es einen Mix aus Wolken und ein bisschen Sonne bei maximal 24 Grad. Es wird also so langsam ein bisschen herbstlicher. Momentan in Riedlingen 12 Grad, Villingen, Schwenningen auch bei 12 Grad. Und wir schauen gemeinsam auf die Straße A8 Stuttgart Richtung Karlsruhe zwischen Pforzheim Süd und Nord. 3 Kilometer Stop and Go. Und die A5 Karlsruhe Richtung Frankfurt zwischen Kronau und Waldorf-Wiesloch. 5 Kilometer Stau. Ansonsten kommt ihr gerade ganz gut durch. Also was gibt's sonst so Neues aus der Energy-Region? Heute ist auf jeden Fall bundesweiter Warntag. Gleich um 11 Uhr wird in ganz Deutschland getestet, ob die Warnsysteme im Ernstfall funktionieren. Also nicht wundern, wenn plötzlich euer Handy richtig laut wird. Aber nicht in jedem Landkreis heulen auch die Sirenen. Nicht alle Kommunen beteiligen sich mit eigenen Warnmitteln, also Sirenen am Warntag. Bleibt eine stumm, bedeutet das nicht automatisch, dass das Warnsystem nicht in der Stadt funktioniert hat. Dann ist letztes Wochenende die ganze Energy-Region auf den Straßen Stuttgarts gewesen, beim Cerro Abajo, ein riesiges Mountainbike-Event. Um die 90.000 Menschen waren da am Start und der Wunsch danach, dass es wiederkommt, wird jetzt immer größer. Die CDU im Stuttgarter Gemeinderat will, dass die Stadt möglichst schon fürs nächste Jahr eine Neuauflage an den Start bringt und auch Gespräche mit möglichen Sponsoren laufen schon. Also stehen die Chancen gar nicht so schlecht auf eine Wiederholung. Und Promi-News gibt's noch von Energy-Star Lady Gaga. Wie die Daily Mail berichtet, will Gagas Freundeskreis wissen, dass sie und Michael Polanski heimlich geheiratet haben könnten. Denn niemand hat sie seit über einem Monat gesehen oder von ihr gehört. Sie sei vielleicht durchgebrannt, um Ja zu sagen. Bisher ist aber nichts offiziell. Wir würden es ihr auf jeden Fall von Herzen wünschen und gönnen. Und das nächste News-Update für die Energy-Region Stuttgart und was alles so in der Energy-Welt der Stars passiert, bekommt ihr wieder hier in einer Stunde.

0: den Energy Nerd News mit mir, Felina. Ich habe ein großes, großes Herz für alles Nerdige, besonders für den Weltraum. Und da checken wir jetzt mal gemeinsam aus, wie die Planeten klingen. Denn klar, Fotos habt ihr ganz bestimmt schon mal von denen gesehen, aber gehört habt ihr sie noch nicht. Funktioniert halt nicht, weil wir ja sozusagen eine Art Vakuum im Weltraum haben. Das heißt, Schallwellen können gar nicht übertragen werden. Aber Forschende haben jetzt eben gemessen, welche Vibrationen sozusagen von Planeten ausgehen und daraus Geräusche erstellt. Und manche davon sind echt schockierend. Ich lasse euch jedes Mal raten, was es ist. Das erste ist gar kein richtiger Planet, es ist ein Stern. Wir hören mal rein. Na, das ist die Sonne. Klingt eigentlich ganz okay, oder? Irgendwie auch warm und cozy. Aber wie klingt denn das hier für euch? Welcher Planet ist das? Findet ihr nicht aus, klingt wie Flugzeuge, die abheben? Ja, das ist tatsächlich die Erde, der einzige Planet, auf dem Flugzeuge abheben. Jetzt wird's langsam ein bisschen creepy. Das hier, das ist nur ein Zwergplanet. Und trotzdem saugruselig, das ist einfach der Sound vom Pluto. Und das unschlagbar gruseligste von allen, meiner Meinung nach, vom Sound her, ist für mich das hier. Klingt wie die Hölle selbst, oder? Das ist einfach der Saturn. 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

Ich lieb ja, wie viel mehr sie in ihrem eigenen Körper angekommen ist. Nelly Furtado wirkt einfach so happy und gelassen mit der Musikbranche mittlerweile. Sagt sie auch selber, es macht ihr einfach jetzt viel mehr Spaß, vor allem die Spontanität. Neulich stand einfach Ed Sheeran bei ihr in der Garderobe, haben sie kurz was zusammen gesungen. Und noch ein Duett habe ich jetzt für euch. Nelly Furtado zusammen mit James Morrison bei Energy, Broken Strings.

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1: 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An diesem Donnerstagvormittag. Ich hoffe, ihr seid gut drauf. Wenn nicht, dann machen wir da noch ein bisschen, ne? Wenn da noch Luft nach oben ist, gar kein Problem. Füllen wir die aus mit den 10 jetzt am Stück. Gleich mit Jonathan Ass. In guten 10 Minuten jetzt Jennifer Lopez und David Guetta. Und ich bin Felina.

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1: Taylor Swift in my room.

Vor der großen Musikkarriere von Tobi als ein Teil von Junat Us hat er viele merkwürdige Studentenjobs gehabt. Unter anderem hat er sich, pass auf, für eine medizinische Studie Stromschläge verpassen lassen. Die Zeiten wünscht er sich nicht unbedingt zurück. Ist sehr gut, dass er einfach jetzt Musik macht. Junat Us, jetzt für euch bei Energy immer die besten neuen Hits mit Flipside.

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13: Mit Cordula, hello, hello. Heute gibt es einen Mix aus Wolken und ein bisschen Sonne bei maximal 24 Grad. Es wird also langsam ein bisschen herbstlicher da draußen. Momentan in Waltenbuch 14 Grad, Abschnitt bei 15. Und wir schauen gemeinsam auf die Straße. A5 Frankfurt Richtung Karlsruhe zwischen Heidelberg-Schwetzingen und Kreuz-Walldorf. 7 Kilometer Stop and Go. Und in der Gegenrichtung zwischen Kronau und Walldorf-Wiesloch 3 Kilometer Stau. Dann noch die A8 Karlsruhe Richtung Stuttgart zwischen Pforzheim-West und Süd. 5 Kilometer Stop and Go. Und dann schauen wir noch, über was die Energy-Region sonst heute so spricht. Verdi hat für Montag und Dienstag neue Warnstreiks bei der SWEG angekündigt. Hintergrund sind die laufenden Tarifverhandlungen. Unter anderem betroffen Lörrach, Offenburg, Lahr, Kehl, Emmendingen und Bad Mergentheim. Also auf jeden Fall vorher checken, ob der eigene Bus fährt und wenn möglich auf andere Verbindungen ausweichen. Verdi sagt aber, sollte die SWEG bei den Verhandlungen noch entgegenkommen, könnten die Streiks nächste Woche auch abgesagt werden. Dann schauen wir nach Sachsen-Anhalt. Das BSW will nach der Landtagswahl jetzt mit der AfD über eine Zusammenarbeit sprechen. Die AfD hatte die Wahl haushoch gewonnen, eine absolute Mehrheit aber verpasst. CDU, SPD, Grüne und Linke lehnen eine Zusammenarbeit mit der AfD bisher ab. Und die digitale Brieftasche kommt in Deutschland wohl Anfang Januar. Das ist jetzt fix. Über die neue App können Ausweis, Führerschein und Krankenkassenkarte dann verschlüsselt auf dem Smartphone gespeichert werden. Der Digitalexperte Markus Beckedahl sagt dazu im Ersten:
14: Meine Erwartung an die Bundesregierung ist, dass sie eine Infrastruktur, eine App vorlegen, wo der Datenschutz, wo die IT-Sicherheit von vornherein mitgedacht wird, damit wir größtmögliche Akzeptanz und Vertrauen in der Bevölkerung bekommen.
13: Perspektivisch soll das Angebot noch erweitert werden. Es ist zum Beispiel auch geplant, Uni-Zeugnisse oder Tickets für die Öffis einzubinden. Und das nächste News-Update für die Energy-Region Stuttgart, das gibt's hier wieder in einer Stunde für euch.

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Warren zu Hause ist ein bisschen wie ein kleiner Zoo. 4 Hunde, 3 Pferde, 2 Katzen. Wow, da sag ich mal, die Tierarztkostenrechnung will ich nicht haben. Aber gut, der Mann verdient was mehr Geld als ich. Das ist auch einfach zu Recht so, denn er ist ein fantastischer Künstler. Alex Warren mit Emerald Eyes, jetzt für euch bei Energy immer die besten neuen Hits.

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2: Haben wir es 12 Uhr und die 10 Hits am Stück gehen hier sofort weiter. Gleich mit der aktuellen Single von Somber in guten 10 Minuten. Jetzt Teddy Swims, Mr. Know-It-All. Und ich bin Felina. Hi.

0: weiter geht's hier für euch mit Somba. Der Typ ist ja quasi eigentlich noch so ein bisschen Newcomer, wurde aber von Energy Megastar Taylor Swift gefragt, als sie in die Songwriters Hall of Fame aufgenommen wurde. Hast du nicht Lust, so Songs von mir zu performen? Und seine Reaktion?
1: It was crazy. I mean, it was really her night and she wanted me out of all the people she could have asked.
0: Ja, also sie hat einfach ihn gefragt von allen Leuten auf der ganzen Welt. Das überwältigt ihn immer noch und er hat eine sehr gute Zeit, das ganz toll gemacht. Seine eigene Single My Body Isn't Ready, jetzt für euch bei Energy, immer die besten neuen Hits. Hier ist Somber.

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0: wünsche mir, dass sie da irgendwann privat auch drüber lachen können.
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2: Schönen Mittag euch allen. Heute gibt es einen Mix aus Wolken und Sonne bei maximal 24 Grad. Es wird also ein bisschen kühler. Momentan in Remchingen 17 Grad, Tiefenbronn auch bei 17. Und wir schauen noch gemeinsam auf die Straßen. Da haben wir die A5 Frankfurt Richtung Karlsruhe zwischen Heidelberg und Schwetzingen. Da momentan 8 Kilometer Stop and Go. Und sonst noch die A8 Stuttgart Richtung Karlsruhe zwischen Pforzheim Süd und Nord. 2 Kilometer Stop and Go. Und dann schauen wir noch, über was die Energy Region sonst heute so spricht. Nächste Woche ist es soweit, die Sommerferien sind vorbei und in Baden-Württemberg geht's wieder zurück in die Schule. Und da gibt's dieses Jahr ein paar Neuerungen. Eine große Änderung betrifft die Erstklässler. Die haben jetzt einen Rechtsanspruch auf Ganztagsbetreuung. Mindestens 8 Stunden am Tag. Und es gibt auch ein neues Modell für Kinder, die noch nicht ganz schulbereit sind. Neu sind die sogenannten Juniorklassen. Dort sollen Kinder zum Beispiel intensiver Deutsch lernen, bevor sie in der Grundschule starten. Und ein großes Thema war im Sommer ja auch die Hitze in den Klassenzimmern. Deshalb sollen die Hitzefreiregeln überarbeitet werden. Heißt, die Temperatur wird zum Beispiel direkt im Klassenzimmer gemessen. Dann schauen wir nach Stuttgart. Die 8-wöchige Sperrung der S-Bahn-Stammstrecke ist fast vorbei. Ab Samstagmorgen sollen die S-Bahnen in der Stuttgarter Innenstadt wieder ganz normal fahren. Seit Mitte Juli mussten ja viele von uns auf Ersatzbusse umsteigen. Auch Regional- und Fernzüge waren teilweise betroffen. Ob es nächsten Sommer wieder eine längere Sperrung gibt, das ist noch offen. Und wir schauen noch schnell in die Technikwelt. Apple hat zum ersten Mal gestern Abend ein faltbares iPhone vorgestellt, das neue iPhone Duo. Das gibt's ab 2.300 Euro. Außerdem neu auch das iPhone 18 Pro, neue AirPods und neue Apple Watches. Könnt ihr ja mal auschecken? Eure Meinung ist gefragt. Und das nächste News-Update für die Energy-Region Stuttgart, das gibt's hier wieder in einer Stunde für euch.
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0: Okay, er mag keine Löffel, er mag keine Pommes, er mag keine Sandwiches und er mag keine Suppe. Was geht eigentlich bei Schauspieler Hudson Williams? Ist ja, ne, Hauptdarsteller bei Heated Rivalry, spielt da den Shane Hollander und klar, habe ich einen kleinen Crush drauf, bin ich ehrlich mit euch, finde ich den toll. Na klar, aber ich glaube, er hat den absoluten Ick bei mir freigeschaltet, denn er hat eine Liste veröffentlicht mit Dingen, die er nicht mag. Und dazu gehören auch noch Löffel, was ich komplett random finde. Aber ich wollte mal fragen, habt ihr sowas auch? Irgendwas, das ihr wirklich überhaupt nicht leiden könnt, obwohl das ehrlich gesagt total normal ist oder andere das halt einfach wirklich normalerweise richtig doll mögen?
1: Was ich hasse, ist auf jeden Fall Gemüse, weil es schmeckt mir halt einfach nicht.
2: Also ich bin wirklich so ein Social-Media-Hater, aber besitze es selber. Durch Social-Media geht einfach super vieles kaputt heutzutage, sei es Beziehungen, sei es Freundschaft. Ich finde, das wird einfach heute voll normalisiert, dass man sich da irgendwie rumpräsentiert.
3: Heiße Getränke, viele lieben ja heiße Getränke. Ich trinke gar nicht warm. Also ich trinke keinen Kaffee, ich trinke keinen Tee, keinen Glühwein.
0: Okay, das finde ich auch krass, heiße Getränke. Warum denn nicht? Das ist doch gemütlich. Aber gut, okay, das wäre jetzt das Letzte, was irgendwie Hudson Williams noch auf seine Liste schreiben könnte, wo ich auch sagen würde, also da weiß ich auch nicht. Da weiß ich dann auch einfach nicht, wie es mit uns beiden funktionieren soll, mein Lieber.
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These, diesen Song hier, den könnt ihr nur schief mitsingen. Das geht gar nicht. Also, dass ihr da jeden Ton trefft, das funktioniert nicht. Der ist darauf angelegt, dass jede andere Person, die es versucht, einmal ganz kurz klingt, als würde er zum ersten Mal seine Stimme entdecken oder so. Aber macht's trotzdem, denn es macht ganz viel Spaß mitsingen bei Mia, Tanz der Moleküle, jetzt für euch bei Energy.

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2: Da haben wir es, 13 Uhr. Schön, dass ihr am Start seid. 10 Hits am Stück laufen hier gerade und gehen gleich weiter mit der aktuellen Single von Tiffany Harrison. Guten 10 Minuten. Jetzt Nico Santos und ich bin Felina. Happy Mittagspause.

Kleines Geheimrezept für die Songs von Tiffany Harris. Könnt ihr ja mal drauf achten hier bei Energy. Immer die besten neuen Hits, lieben wir ja sehr. Die sagt nämlich, in den Strophen, da darf es ruhig auch mal richtig dunkel werden und mal richtig finster von der Stimmung und so. Aber in dem Refrain, da muss die Hoffnung und das Licht zurückkommen. Und genau daran hält sie sich auch bei Find Me jetzt bei Energy. Immer die besten neuen Hits.

0: Einen wunderschönen guten Morgen. Ihr hört Energy Region Stuttgart. Mein Name ist Lalinger und so wird es klingen, wenn diesen Samstag das Residenzschloss in Ludwigsburg einmal auseinandergenommen wird. Das ist Crown of Sound und da schicken wir euch hin. Auf die Tanzfläche zu Paul van Dyk, Ferry Corsten und vielen, viel mehr. Aber das war's noch nicht. 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Und dafür könnt ihr euch jetzt registrieren auf energy.de und mit etwas Glück rufe ich euch dann höchstpersönlich an, so wie Michelle jetzt.
1: Hallo.
0: Hallihallöchen, spreche ich da mit Michelle?
1: Ja, richtig.
0: Kannst du dir vorstellen, wieso ich anrufe?
1: Ja, ich habe bei dem Gewinnspiel auf Energy mitgemacht.
0: Crown of Sound, richtig. Erzähl mal, warst du schon mal bei Crown of Sound? Wen würdest du mitnehmen?
1: Nein, ich war noch nie dort. Ich habe das jetzt über Energy mitbekommen und ich würde meine Schwester mitnehmen.
0: Dann lass mich jetzt mal ganz kurz in meiner Schublade hier rumgucken. Du gewinnst das Ticket, herzlichen Glückwunsch.
1: Ja, okay, danke schön.
0: Aber

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0: wünsche mir, dass sie da irgendwann privat auch drüber lachen können.
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2: Im Studio Dirk Justus. Schrillende Handys, heulende Sirenen. In Deutschland sind heute 11 Uhr die Warnsysteme für den Katastrophenfall getestet worden. Bund, Länder und Kommunen lösten am bundesweiten Warntag über diverse Kanäle einen Probealarm aus. Die Deutsche Bahn meldet Verspätung. Die Generalsanierung der 40 Hauptstrecken wird länger dauern als geplant. Das hat Bahnchefin Paller angekündigt. Konkrete Jahreszahlen nannte sie nicht. Ursprünglich sollten die Strecken Mitte der 2030er Jahre fertig saniert sein. Der Hausärztemangel in Deutschland wirkt sich auch auf Wahlen aus. In einer Survey-Umfrage sagt gut die Hälfte der Befragten, die hausärztliche Versorgung wird meine Entscheidung beeinflussen. Für den Hausärzteverband ist daher klar, die Politik muss an dieses Thema ran. Für den FC Bayern und RB Leipzig geht heute die neue Champions-League-Saison los. Die Leipziger treffen zum Auftakt in Italien auf Como. Die Münchner spielen zu Hause gegen Bodø Glimt aus Norwegen. Anstoß bei beiden Spielen ist 21 Uhr.

0: Ach Leute, es ist der perfekte Herbstfilm gerade ins Kino gekommen. Heute frisch draußen. Ich habe so eine Vorabpremiere gestern geguckt. Und das war einfach nur herrlich. Nicole Kidman und Sandra Bullock wieder vereint als zwei Schwestern in Practical Magic 2. Sehr, sehr toller Film. Sehr viel Herbstvibes gegeben. Und auch Paul hat was für uns.
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0: Bisschen Serie noch zum Wegbingen dazu, Paul. Was empfiehlst du?
2: Ja, das frage ich mich ehrlich gesagt auch. LOL Next ist der neue Ableger von Last One Laughing und diesmal treten 10 Leute aus der jüngeren Comedy- und Creator-Szene gegeneinander an. Unter anderem Fresh Torge, Selfie Sandra, Phil Laude, Laura Larsson, Adi Totoro und eben auch ich. Das bekannte Prinzip, das bleibt erstmal gleich. Wir versuchen uns gegenseitig zum Lachen zu bringen, dürfen aber selbst keine Miene verziehen. Im Vergleich zur Hauptserie gibt es aber auch ein paar Änderungen. Statt 6 geht das Ganze nur 4 Stunden. Wir haben nur ein Leben. Wer einmal lacht, ist also direkt raus. Und durch die Show führt diesmal Hazel Brugger. Und wenn man das Ganze guckt, dann merkt man auch beim Tempo, dass hier eine jüngere Generation aufeinander trifft. Es passiert nämlich ständig etwas. Viel mehr darf und will ich natürlich nicht verraten, außer dass selbst 4 Stunden nicht zu lachen deutlich schwieriger ist, als ich vorher gedacht habe. Ob ich mich komplett blamiert oder vielleicht sogar überraschend gut geschlagen habe, das seht ihr ab sofort. Alle 4 Folgen gibt es nämlich bei Prime Video.

0: danke dir, Paul. 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
1: Schönen Donnerstagnachmittag, meine Lieben. Ich bin Anna Adamenko. Hi. Wir gehen ganz langsam in den Endspurt der Woche und gönnen uns die 10 Hits am Stück hier um 15 Uhr.
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1: Gleich verrät uns Kamrad passend zu seinem Song, wie er Love Sober geschrieben hat. Jetzt aber erstmal.

0: Love Sober heißt der neue Song von Energy Star Kamrat. Und in dem geht es quasi um einen, ja, Liebeskater, also das Tief nach einem verliebten Hoch. Also voller Metaphern der Song. Und Kamrat selbst hat uns mal verraten, wie er eigentlich seinen Song schreibt.
1: Ich schreibe seit 5, 6 Jahren alles mit dem gleichen Team. Also ich kann nicht selbst sein, ich muss mich nicht beweisen. Wenn ich einen Ton schief singe, lachen wir alle drüber. Wenn ich eine schlechte Line vorschlage oder einen schlechten Text auch. Und wenn mal was Gutes kommt, dann feiern wir das alle zusammen.
0: Ja, wichtig und richtig, dass man so ein Team hinter sich hat. Hier ist Love Sauber von Kamrat bei Energy Region Stuttgart. Hier gibt's immer die besten neuen Hits, ihr wisst Bescheid.

0: immer noch die Studie, dass irgendwie jeder dritte Mann behauptet, er könnte, ohne einen Flugschein zu haben, einen Flieger landen.
1: Ja, ja, selbstverständlich. Ja.
2: Also,
1: ja. Nein.
2: Ja.
1: Nein.
2: Selbstverständlich.
1: Ja, mein Großvater war Pilot. Mhm. Also, ich habe das in den Genen und ich habe hier Flugsimulator gespielt.
2: Ja, come on.
1: Das geht. Also, man muss halt einfach nur, also einfach runter halt.
0: Einmal dieses Selbstbewusstsein haben, wie man.
1: Wirklich.

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6: Wir haben es 15.27 Uhr.
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6: Heute gibt es wettertechnisch eigentlich keinen Grund, sich zu beschweren. Viel Sonne, hin und wieder ein paar Wölkchen und der Regen von gestern bleibt größtenteils weg. Dazu klettern die Temperaturen wieder auf 24 Grad, also nochmal ordentlich Spätsommer-Vibes. In Mundelsheim gerade 21 Grad gemessen, in Grafenau sind es 19 Grad.
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6: So, und jetzt checken wir natürlich auch noch die Straßen. Vorsicht auf der A8 Stuttgart Richtung Karlsruhe zwischen Stuttgart-Degerloch und Kreuz Stuttgart. Da gibt es eine ungesicherte Unfallstelle. Und auf der A8 Stuttgart Richtung Karlsruhe zwischen Heimsheim und Pforzheim Nord. Da gibt es ja die bekannte Baustelle. 3 Kilometer Stop and Go sind es an der Stelle. Ich hoffe, ihr kommt gut durch. Und ich freue mich jetzt auf jeden Fall, dass mir Fred gegenübersteht und die News im Gepäck hat. Hi!
9: Hallo, ja, erstmal aus Stuttgart. Da geht jetzt der Klimainvestitions-Innovation. In die nächste Runde. Hier werden verschiedene Projekte zum Klimaschutz mit teilweise bis zu 500.000 Euro gefördert. Damit ist das der größte kommunale Klimaförderfonds in ganz Europa. Wichtig ist bei den Projekten aber, dass sie in Stuttgart realisiert werden müssen. Und die Kohle gibt es auch nur, wenn dann die beschriebenen Ziele tatsächlich erreicht wurden.
6: Okay, okay. Was wurde da in den letzten Jahren so gefördert?
9: Ah, zum Beispiel die Wärmepumpen-Buddies. Das sind Leute, die geben ihre Erfahrungen mit Wärmepumpen an Interessierte aus der Nachbarschaft weiter. Oder ein Bildungsangebot für Jugendliche über Lebensmittelwertschätzung und Klimaschutz. Aber auch so Sachen, die die Stadt unmittelbar schöner und grüner machen, wie die Wilde Wand. Die ist auch entstanden. Das ist eine Fassade auf dem Fraunhofer Campus, an der auf 200 Quadratmetern über 6000 Pflanzen wachsen.
6: Boah, cool. Also echt auch ganz verschiedene Projekte.
9: Ja, komplett. Wo auch noch einige Projekte in der Pipeline sind, ist bei der Deutschen Bahn, die seit ein paar Jahren generalisiert wird, also das Schienennetz. Und das wird sich noch länger ziehen als gedacht, wie Bahnchefin Paller heute bekannt gegeben hat. Eigentlich wollte man bis Mitte der 2030er Jahre mit den Hauptstrecken fertig werden. Dafür waren jedes Jahr 4 Großbaustellen geplant. Das haut jetzt aber irgendwie doch nicht hin, auch weil nicht ganz klar ist, wie viel Geld der Bund noch zur Verfügung stellt.
6: Also ich fasse jetzt mal an der Stelle zusammen, die Bahn verspätet sich. Mal wieder.
9: Sehr genau auf den Punkt gebracht, ja.
6: Kann man so sagen, oder?
9: Im großen Stil.
6: Aber was immer pünktlich kommt, sind die besten neuen Hits. Und die gibt es jetzt. Ja, ja. One Republic und Need Your Love jetzt hier für euch. Viel Spaß.

0: Für ein paar Wochen können wir uns in unserem Stuttgart wieder fühlen, als wären die 90er back. Denn im Friedrichsbau-Varieté Stuttgart startet am Freitag die neue Show Legendary The 90s. 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Was euch dabei erwartet und was für ihn die absoluten Highlights der Show sind, hat uns Regisseur Ralf Sunn erzählt.
1: Musik, Kostüm, Bühnenbild, denke aus den 90ern können wir heute wieder was lernen in Sachen darauf, dass man Sachen gemeinsam anpackt. Jeder von uns kann helfen, dass wir so leben, wie wir leben wollen.
0: Ja, mega schön gesagt. 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
2: Ich habe hier in Stuttgart am Feuersee einen BMX-Laden. Dann hat sich das halt so entwickelt, dass ich jetzt auf immer hier auf einer Bühne stehe. Ich finde auch, die Show hat einfach so viele, sag ich mal, Dinge, Musikstücke, wo du denkst, krass, ja, das, also das war genau so hier im Skatepark. Wir haben uns abgeklatscht, wenn wir irgendwie Tricks geschafft haben.
0: Ja, mega. Wenn ihr euch das Ganze selbst anschauen wollt, Legendary The 90s läuft dann vom 11. September bis zum 8. 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
7: 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Immerhin steht die regnerische Jahreszeit ja auch schon bald bevor. Da hat auch Maren mitgemacht und die habe ich jetzt hier am Telefon. Hi Maren.
8: Hallo.
7: Verrat uns doch mal deinen Tchibo Kids Hack.
8: Also ich habe so eine Sammelkiste mir gekauft, als mal so Organisierer bei Tchibo im Angebot war. Und da habe ich verschiedene Sachen reingepackt, die halt immer wieder von Interesse sind, die aber zu normalen Zeiten den Kindern nicht zur Verfügung stehen. Und wenn ich dann mal meine Ruhe haben möchte, dann hole ich diese Kiste raus und das klappt eigentlich immer.
7: Oh ja, das ist mal ein starker Hack, würde ich sagen. Der ist auf jeden Fall ein 100-Euro-Gutschein wert. Du hast gewonnen.
8: Ja, vielen Dank.
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Energy Region Stuttgart läuft mit immer den besten neuen Hits. Und hinter dem Track Forever Young steckt nicht nur Milo, sondern auch DJ Licious. Und der zieht seine musikalische Inspo gar nicht so sehr aus der Elektroszene. Zu Hause hört der Produzent nämlich am liebsten legendäre Bands wie zum Beispiel Radiohead, Portishead oder auch Pink Floyd. Vielleicht, Leute, ist das ja auch sein Geheimnis. Hier gibt's auf jeden Fall jetzt ihre Nummer Forever Young zusammen mit Milo. Ganz viel Spaß euch.

0: Es ist 16.01 Uhr an diesem ja sonnigen Donnerstagnachmittag. Hallöchen zusammen. Ich bin Anna Adamenko und freue mich jetzt auf die 10 Hits am Stück.
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0: Und da darf Ray Gavi natürlich nicht fehlen. Zusammen mit Imran gibt's gleich die Nummer Rivers. Jetzt starten wir noch in die Stunde mit Elizabeth Taylor von Taylor Swift.

Energy Star Ray Gavi ist die Musikwelt eigentlich ja, relativ klein. Durch die ganzen Fernsehshows, bei denen er ja schon dabei war, wie zum Beispiel auch The Voice, hat er ganz viele der ganz, ganz, ganz großen Weltstars wie Ed Sheeran oder auch Coldplay schon persönlich getroffen. Auch ein wilder Flex, würde ich sagen, wenn das dein Bekanntenkreis ist. Hier ist Rivers von Ray Gavi und Imran. Bei Energy Region Stuttgart gibt es immer die besten neuen Hits. Hier jetzt für euch. Ich bin Anna Adamenko. Viel Spaß.

0: Einen wunderschönen guten Morgen. Ihr hört Energy Region Stuttgart. Mein Name ist Lalinger und so wird es klingen, wenn diesen Samstag das Residenzschloss in Ludwigsburg einmal auseinandergenommen wird. Das ist Crown of Sound und da schicken wir euch hin. Auf die Tanzfläche zu Paul van Dyk, Ferry Corsten und vielen, viel mehr. Aber das war's noch nicht. 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
1: Hallo?
0: Hallihallöchen, spreche ich da mit Michelle?
1: Ja, richtig.
0: Kannst du dir vorstellen, wieso ich anrufe?
1: Ja, ich habe bei dem Gewinnspiel auf Energy mitgemacht.
0: Crown of Sound, richtig. Erzähl mal, warst du schon mal bei Crown of Sound? Wen würdest du mitnehmen?
1: Nein, ich war noch nie dort. Ich habe das jetzt über Energy mitbekommen und ich würde meine Schwester mitnehmen.
0: Dann lass mich jetzt mal ganz kurz in meiner Schublade hier rumgucken. Du gewinnst das Ticket, herzlichen Glückwunsch!
1: Ja, okay, danke schön.
0: Aber Michelle, weil du gesagt hast, du hast das über Energy Region Stuttgart gehört, habe ich noch ein kleines Extra-Goodie oben drauf.
1: Okay.
0: Wie lange würdest du denn ungefähr zum Crown of Sound brauchen? Was denkst du?
1: Mindestens eine halbe Stunde, wenn
0: weißt
1: nicht mehr.
0: Weißt du was? Die halbe Stunde sparen wir uns. Du wirst abgeholt und zwar von einem VIP-Shuttle gesponsert von Cupra.
1: Oh, okay. Super, freue ich mich.
0: Ein Privatshuttle powered by Cupra Garage Stuttgart holt dich und deine Schwester von zu Hause ab und fertig zum Crown of Sound. Das VIP-Shuttle der Extraklasse. Ihr beide werdet erfahren, was es bedeutet, Cupra Tribe zu sein.
1: Okay, cool. Ich bin gerade sehr perplex. Ich hätte nicht mehr damit gerechnet.
0: Doch, das kann passieren, wenn der Lallinger anruft. Ich wünsche dir und deiner Schwester diesen Samstag ganz, ganz viel Spaß auf dem Crown of Sound in Ludwigsburg.
1: Okay, vielen Dank.
0: Bitteschön, grüß deine Schwester von mir.

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0: wünsche mir, dass sie da irgendwann privat auch drüber lachen können.
1: Wir haben es ganz genau 16.30 Uhr.
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1: Heute heißt es Regenschirm weglassen. Wir bekommen viel Sonnenschein. Nur ein paar Wölkchen sind am Start, aber all in all bleibt es trocken mit bis zu 24 Grad in der gesamten Energy-Region. Der Herbst wird also anscheinend noch ein bisschen, ja, uns vorenthalten. In Mötzingen gerade 19 Grad gemessen. In Obersulm sind das 21 Grad. Und damit geht mein Blick auch schon rüber zu euch auf die Straßen. Vorsicht auf der A8 München Richtung Stuttgart. Zwischen Wendlingen und Esslingen, da steht ein kaputter LKW auf der rechten Spur und dem Standstreifen. Hier also auf jeden Fall aufpassen und auch aufpassen auf der A81 Heilbronn Richtung Stuttgart zwischen Ludwigsburg Nord und Ludwigsburg Süd. Da steht auch ein kaputter LKW auf der rechten Spur. Hier also auf jeden Fall die Augen offen halten und ansonsten wünsche ich euch, dass ihr ganz gut durchkommt.
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1: Und jetzt frage ich mich, wo uns denn die News von Fred hinführen, ha?
4: Ja, nach Kleinnefingen.
1: Okay, ich kenne ja eigentlich alle Orte in der Energy-Region, aber von dem habe ich jetzt noch nicht gehört.
4: Mensch, Anna Adamenko. gut, den gibt's auch immer nur für kurze Zeit. Das ist eine Kinderstadt in Deizisau. Gibt's jedes Jahr. 200 Kinder betreiben da eine Woche lang ihre eigene Stadt mit Rathaus, Jobs, eigener Währung und sogar einer Feuerwehr, die regelmäßig zu Einsätzen ausrückt. 35 Unternehmen gibt es in dieser Stadt, dass wirklich jeder irgendwas zu tun hat. Und seit diesem Jahr gibt's erstmal sogar eine digitale Währung, dass die Kids ihren Lohn direkt auf eine Karte bekommen.
1: Mein Gott, richtig realistisch. Das war früher mein Traum. Ich wollte auch immer so, weißt du, so eine Stadt darstellen.
4: Ja.
1: Cool, finde ich gut.
4: Findest du gut? Ja, also du findest es gut, dass es so realistisch ist, aber anderswo geht's vielen mit dem Realismus zu weit. GTA 6. Da warten die Fans ja wirklich schon ewig drauf und bald soll es soweit sein. Es gibt sogar schon Testvorführungen.

0: Führungen. Bei einer wurde jetzt ein neues Feature enthüllt. Die Autos in dem Game müssen getankt werden. Bei geklauten Autos gibt es einen zufälligen Füllstand. Das finden die Fans richtig blöd. Einer hat zum Beispiel kommentiert, was kommt als nächstes? Muss ich mir dann auch einen Job suchen?
1: Ja, finde ich irgendwie mega witzig. So muss es sein. Was hat man denn erwartet? Jetzt stell dir mal vor, jetzt gibt es noch ein GTA und Sims Crossover.
0: Ah, das wäre ja super. Schlag das mal vor. Ich denke, du hast da viele Fans auf deiner Seite.
1: Alles klar.
0: Zum Schluss noch kurz was von US-Präsident Donald Trump, der gerade im Wahlkampf für den US-Kongress steckt. Und da hat er jetzt ein sehr ungewöhnliches Wahlversprechen gemacht. $5,000 für jeden.
1: Bitte was?
0: Ja, wenn die Republikaner gewinnen, kriegt jeder Erwachsene $5,000, behauptet Trump zumindest. Das nennt er dann die Trump-Dividende. Wie er dieses Billion-Dollar-Versprechen finanzieren will, hat er aber offen gelassen. Er meinte nur, dass sein Land ja so viel Geld verdient.
1: Weißt du, was ich mich jetzt gerade frage? Denkst du, der Bürgermeister von Klein-Nefingen ist ähnlich an die Macht gekommen?
0: Oh, das wär natürlich... Boah, das würde ich da großes politisches
1: ich hoffe mal
0: Genie
1: nicht.
0: Am Aufwachsen
1: Kinder,
0: sehen.
1: Ich würde euch nicht empfehlen, das nachzumachen. Ne?
0: Ja.
1: Nehmt euch kein Beispiel.

0: Wir haben doch alle diese eine Allergie. Allergie auf Lederhosen.
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0: So heißt der neue Volksfest-Song von Social-Media-Sternchen Paul Frege, Lederhosenallergie. Und der klickt sich auf Social Media jetzt schon gar nicht mal so schlecht.
2: Ich hab ne Lederhosenallergie, sie tut nicht gut, doch ich liebe sie.
0: Ja, ob das jetzt wirklich an der Lederhose liegt oder vielleicht doch eher an der einen oder anderen Maß, sei jetzt mal dahingestellt. 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

Pink ist ein richtiger Familienmensch. Sie engagiert sich zum Beispiel auch im Elternbeirat ihrer Tochter, hilft auch ein bisschen bei Theaterstücken. Ihren Sohn supportet sie auch bei seinen Baseballspielen. Privat spielt sie selbst aber auch gerne Tennis. Also eigentlich voll down to earth leben bei ihr. Und wir spielen jetzt ihren Mega-Hit hier im Radio. Raise Your Glass von Pink bei Energy Region Stuttgart. Ganz viel Spaß euch, ihr Lieben.

0: Ein kurzer Blick auf die Uhr sagt mir, dass es wieder Zeit ist für die 10 Hits am Stück. Hier um 17 Uhr mit mir, Anna Adamenko.
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0: Und Richtung Feierabend begleitet uns hier gleich Adela mit Ain't in L.A. Jetzt aber noch J.Lo und David Guetta mit Save Me Tonight. Genießt den Nachmittag.

Energy Region Stuttgart gönnt euch immer die besten neuen Hits von den besten Energy Stars. Und dazu zählt auch Adela. Die Gute hat ursprünglich Ballett gemacht und bleibt auch jetzt noch sportlich. Ihr Gesangstraining verbringt sie gerne mal auf dem Laufband, ja, weil sie sich so fit hält für ihre Shows. Hier ist ihre Nummer Ain't in LA bei Energy Region Stuttgart. Ganz viel Spaß euch.

0: Hey Anna, hast du kurz eine Minute?
1: Kommt drauf an, wofür denn?
0: Na, dafür.
2: 60 Sekunden Sport.
0: Der VfB Stuttgart ist gestern in die Champions League gestartet und ich würde sagen, das war ein ziemlich guter Start, auch wenn das Spiel eigentlich komplett innerhalb von 12 Minuten abgewickelt wurde. Zwischen den Minuten 20 und 32 fielen 4 Tore, danach stand es 3:1 für Stuttgart und dabei ist es dann auch geblieben.
1: Ja du, ich finde 90 Minuten zu lang.
0: In dem Fall definitiv. Heute gibt's auch wieder Sport. In gut 20 Minuten ist Anpfiff für das Viertelfinale unserer Basketballfrauen bei der Heim-WM. Gegner ist Belgien und danach gibt es dann einen nahtlosen Übergang zu uns in die Region. Die SG BBM Bietigheim ist heute wieder in der Handball-Bundesliga dran.
1: Gegen wen geht's denn?
0: Eisenach, Anpfiff ist um 7 Uhr.
1: Alles klar, ich drücke auf jeden Fall die Daumen für die Basketballerinnen und Handballer.
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0: wünsche mir, dass Sie da irgendwann privat auch drüber lachen können.
1: Wir haben 17.29 Uhr.
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1: Falls ihr hier gerade noch so ein bisschen die Pläne schmiedet für den Feierabend, das Wetter liefert wirklich gar keinen Grund, drinnen zu bleiben. Es erwartet euch jede Menge Sonne mit nur ein paar kleinen harmlosen Wolken. Bei bis zu 24 Grad in der gesamten Energy-Region lässt es sich doch ganz gut leben. In Asberg gerade 21 Grad gemessen, in Jux sind es 19 Grad.
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1: Wir schauen jetzt noch zusammen auf die Straßen. Vorsicht auf der A8 Karlsruhe Richtung Stuttgart zwischen Leonberg West und Dreieck Leonberg. Da gibt es eine ungesicherte Unfallstelle auf der rechten Spur. Und weiter auf der A8 zwischen Leonberg Ost und Stuttgart Flughafen Messe. Da gibt es gerade 14 Kilometer Stop and Go. Hier dauert es bis zu 30 Minuten länger. Ich hoffe, ihr kommt ganz gut durch und wünsche euch eine gute und sichere Fahrt.
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1: Fred, du hast auf jeden Fall noch ein paar News für uns, oder?
4: Völlig richtig. Der August war weltweit der wärmste Monat seit Beginn der Wetteraufzeichnungen. Experten sagen, dass das eine Folge vom menschengemachten Klimawandel ist. Im August lag die Durchschnittstemperatur 1,65 Grad über dem vorindustriellen Niveau.
1: Ja, du, das war auch wirklich heiß. Ich freue mich jetzt sogar schon auf den Herbst. Das erste Mal in meinem ganzen Leben.
4: Ja, Mensch. Ist auch viel angenehmer jetzt, die Temperaturen. Solltest du vielleicht noch mal ausnutzen. Es ist ja schon die letzte Sommerferienwoche, was man auch zum Beispiel in den Innenstädten merkt. Gerade zum Beispiel in Herrenberg. Da gibt es nur noch diese Woche den Strandsommer. Sonntag ist dann Schluss und Montag wird abgebaut.
1: Was ich mich jetzt frage, was passiert eigentlich nach solchen Aktionen mit dem ganzen Sand? Frage ich für einen Freund.
4: Den kann man da tatsächlich einfach abholen. Wer will, kann Montagmorgen hinkommen mit Eimer und Schaufel und sich was für unterwegs einpacken.
1: Gut zu wissen, oder halt für die Katze.
4: Ja, oder das. Aber nur weil der Sommer jetzt vorbei ist, heißt es nicht, dass in unseren Innenstädten nichts mehr geht. In Heilbronn zum Beispiel startet heute das Weindorf. Für 10 Tage kann man da in der Heilbronner Innenstadt Schlemmen und Wein verkosten. Und eine Besonderheit ist dieses Jahr auch das alkoholfreie Angebot, das sich im Vergleich zum letzten Jahr einfach verdreifacht hat.
1: Ja, mein Gott, ich sag's jedes Mal aufs Neue, die Energy-Region ist auch einfach ein Ort für das eine und dann das andere und dann das nächste Fest. Immer wieder, egal ob Sommer, Herbst, Winter, immer.
4: Kannst du durchfeiern, du musst nur wissen, wo.
1: So, aber weißt du, was es da immer gibt? Die besten neuen Hits.
4: Aha.
1: Damit feiert es sich am besten.

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Donnerstag ist ja quasi der kleine Bruder oder auch die kleine Schwester vom Freitag. Und ich finde, dass wir das hier auch mal ruhig feiern können. Mit immer den besten neuen Hits geht das natürlich hier am besten. Und deshalb gibt's jetzt Flipside von You Not Us für euch bei natürlich Energy Region Stuttgart. Ich, Anna Adamenko, bin auch am Start und wünsche euch einen ganz tollen Nachmittag.

0: uns in so ein paar Sekündchen 18 Uhr und das bedeutet, dass wir hier in die 10 Hits am Stück wieder reingehen. Ich bin Anna Adamenko und freue mich jetzt auf richtig geile Musik.
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0: Da liefert uns Alex Warren gleich einen neuen Song, Emerald Eyes. Aber jetzt erstmal ein ganz entspannter Start mit Kygo, Khalid und Griffin, Save My Love.

Emerald Eyes heißt der neue Song von Alex Warren und ich munkel jetzt einfach mal, dass der auch der, ja, wieder seiner Frau gewidmet ist. So viele Liebeslieder, wie er an sie schreibt, wundert es mich nicht, dass er hier den Vergleich mit Edelsteinen nutzt. Wir hören den schönen Song zusammen an, hier bei Energy Region Stuttgart. Bei uns gibt's immer die besten neuen Hits. Ich bin Anna Adamenko. Viel Spaß!

0: wenn die Hände dann massiert werden, gerade an diesem Daumenballen, weißt du, wenn ihr dann richtig schön drückt. Holla, die Waldfee ist wirklich mit das Schönste. Ich war ja auch letztens bei der Massage, hat sie auch gemacht. Und die hat ein Fünkchen zu lang meine Hand dann gehalten, einfach danach. Also so mindestens 5 Minuten lang hat die einfach meine Hand gehalten.
1: Und also habt ihr euch dabei unterhalten?
0: Ja, ja, wir sind ja nur am Quatschen, aber dann war doch ein bisschen Händchen halten. Ich habe eigentlich mit einer Fremden vor Händchen gehalten. Obwohl Handmassage wäre schöner gewesen.
1: Das glaube ich ja nicht. Also erstens das und dann auch noch wieder quatschen bei der Massage.
0: Immer.
1: Das ist noch ein anderes Problem.
0: Oh,

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21: Wir haben es gleich 6:30.
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21: Von der Hitzewelle über die herbstlichen Temperaturen sind wir jetzt wieder beim Frühjahreswetter angekommen. Also einmal querbeet alles durch, jetzt fehlt nur noch der Schnee. Aber heute bekommen wir ganz viel Sonne gemischt mit ein paar Wolken und bis zu 24 Grad, die drin sind für uns in der Energy-Region. Das sind doch super Feierabendaussichten, oder? In Esslingen gerade 20 Grad gemessen, in Neureuth sind es 22 Grad. Und damit geht mein Blick auch schon rüber zu euch auf die Straßen. Auf der A8 Karlsruhe Richtung München zwischen Leonberg Ost und Stuttgart Flughafen Messe. Da haben wir gerade 14 Kilometer Stop and Go. Hier dauert es bis zu 30 Minuten länger. Und auf der A81 Stuttgart Richtung Heilbronn zwischen Mundelsheim und Heilbronn unter Gruppenbach. Da haben wir gerade 5 Kilometer Stop and Go. Dauert also ein bisschen länger. Plant ein bisschen mehr Zeit ein und ansonsten wünsche ich euch eine gute und sichere Fahrt.
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21: Und ich freue mich, dass mir Fred gegenübersteht und News im Gepäck hat.
23: Genau. Erstmal aus Stuttgart. Da geht jetzt der Klima-Innovationsfonds in die nächste Runde. Hier werden verschiedene Projekte zum Klimaschutz mit teilweise bis zu 500.000 Euro gefördert. Damit ist es der größte kommunale Klimaförderfonds in ganz Europa. Wichtig ist bei den Projekten aber, dass sie in Stuttgart realisiert werden müssen. Und die Kohle gibt es auch nur, wenn die beschriebenen Ziele tatsächlich am Ende erreicht werden.
21: Was wurde da denn in den letzten Jahren so gefördert?
23: Zum Beispiel die Wärmepumpen-Buddies. Die geben ihre Erfahrungen mit Wärmepumpen an Interessierte aus der Nachbarschaft weiter. Oder ein Bildungsangebot für Jugendliche über Lebensmittelwertschätzung und Klimaschutz. Aber auch so Sachen, die man direkt unmittelbar in der Stadt sieht, wie die wilde

0: Klimawand. Das ist eine Fassade am Fraunhofer Campus, an der über 6000 Pflanzen auf 200 Quadratmetern wachsen.
1: Cool, also echt ganz viele verschiedene Projekte.
0: Ja, richtig komplett verschieden. Ich habe auch noch Musik-News für dich. Und zwar geht es dabei um, ich lass dich raten, ein Energy-Star mit H.
1: Okay, warte. Harry Styles.
0: Bingo. Oh, der hat Zusatztermine für seine Tour angekündigt. Er war ja dieses Jahr auf Weltturnier mit seinem Album Kiss All The Time, Disco Occasionally. Und jetzt gibt's richtig gute Nachrichten für alle, die so ein bisschen beleidigt waren, dass er nicht in Deutschland aufgetreten ist. Es gibt zwei Termine in Berlin.
1: Ja, nur richtig so. Ich meine, da ist ja auch richtig viel von seinem Album entstanden. Wann ist er denn da?
0: Im Juli. Der Ticketvorverkauf startet am Montag.
1: Mein Gott, also Leute, ran da, würde ich sagen. Megastar. Harry Styles, auch super. American Girls ist ein guter Track von ihm.
0: Ja.
1: Weißt du, wer auch ein guter Star ist?
0: Ed Sheeran.
1: Ganz genau, und den gibt es jetzt.
0: Den schreibt man mit E.
1: Oh, gut. Danke für den Tipp, Fred.

0: ist Halbfinale angesagt hier bei Stadtland Energy.
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0: Ich bin Anna Adamenko und freue mich, diese Woche mit euch zu zocken, um einmal zwei Tickets für die Thermen- und Badewelt in Sinsheim, genauer gesagt für das Herbarium, also das Natur- und Kräuterfestival zwischen dem 21. und 27. September. Und hier können wir wirklich entdecken, was uns gut tut und so einen kleinen Wohlfühlmoment für uns herzaubern. Die nächste Runde Stadtland Energy zockt mit mir heute an diesem wunderbaren Donnerstag der gute Tim Lewis aus Altdorf. Hi.
2: Hi.
0: So, und du bist gerade aber tatsächlich nicht in der Energy-Region. Du bist gerade wo?
2: In Lissabon. Ich bin gerade im Urlaub.
0: Nein, wirklich. Unfassbar. Das heißt, von dem einen Erholungsort direkt zum nächsten.
2: Genau.
0: Hoffentlich, ja. Dann würde ich sagen, machen wir es kurz und knackig. Das ist dein Buchstabe.
2: M. Okay, okay.
0: Dann würde ich sagen, beginnt deine Zeit ab jetzt. Eine Stadt mit M.
2: Malaga.
0: Ein Land mit M.
2: Malaysia.
0: Ein Energy Star mit M.
2: Michael Jackson.
0: Ein Pizzabelag mit M.
2: Kann ich skippen?
0: Ja, ein Dessert mit M.
2: Skip.
0: Eine Ausrede fürs zu spät kommen.
2: Musste noch aufs Klo.
0: Eine Marke.
2: Mercedes-Benz.
0: Ein Beruf.
2: Maler.
0: Und deine Zeit ist auch schon rum. Ja,
2: das war schnell.
0: Ja, knappe Kiste. 6 Punkte, es reicht leider nicht. Ja, unser Highscore für diese Woche war bisher 8 Punkte.
2: Oh, wow.
0: Naja, Tim Lewis, das schaffen wir schon beim nächsten Mal, oder?
2: Ja, nächstes Mal.
0: Alles klar, dann wünsche ich dir noch einen tollen Urlaub.
2: Danke dir.

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17: 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Hi Maren.
18: Hallo.
17: Verrat uns doch mal deinen Chibo Kids Hack.
18: Also ich habe so eine Sammelkiste mir gekauft, als mal so Organisierer bei Chibo im Angebot war. Und da habe ich verschiedene Sachen reingepackt, die halt immer wieder von Interesse sind, die aber zu normalen Zeiten den Kindern nicht zur Verfügung stehen. Und wenn ich dann mal meine Ruhe haben möchte, dann hole ich diese Kiste raus und das klappt eigentlich immer.
17: Oh ja, das ist mal ein starker Hack, würde ich sagen. Der ist auf jeden Fall ein 100-Euro-Gutschein wert. Du hast gewonnen.
18: Ja, vielen Dank.
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Sean Paul ist für mich ja so eine 2000er-Ikone, dem seine Stimme erkennt man auch wirklich immer. Und ich assoziiere es direkt mit dem Sound von damals. Witzigerweise wäre er eigentlich ursprünglich fast gar nicht Sänger geworden, sondern Schwimmer. Seine Eltern waren zum Beispiel auch Teil der Nationalmannschaft in Jamaika. Ja, das mit der Musik hat aber scheinbar doch ein bisschen besser funktioniert. Und darüber sind wir doch auch froh. Hier ist Like Glue von Sean Paul bei Energy Region Stuttgart. Sean Paul, so me go so then.

0: langsam neigt sich der Tag auch dem Ende zu und wir freuen uns schon auf den Freitag und stimmen uns schon mal ein mit den 10 Hits am Stück hier um 19 Uhr.
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Energy Region Stuttgart ist an und hier gibt's immer die besten neuen Hits. Alle Farben zum Beispiel hält beim Musikmachen jetzt nicht so viel von dieser typischen TikTok-Vorlage. Also, dass jeder Song auch auf Social Media funktionieren muss. Für den Produzenten ist ein guter Song einfach ein guter Song. Ganz egal, ob er in eine Social Media Schablone passt oder eben nicht. Hier hören wir jetzt Same Old Sky von ihm und May Stevens. Ist ein guter Song hier so auf den Feierabend. Kann man sich auf jeden Fall mal gönnen. Und genau das machen wir jetzt.

0: immer noch die Studie, dass irgendwie jeder dritte Mann behauptet, er könnte, ohne einen Flugschein zu haben, einen Flieger landen.
1: Ja, ja, selbstverständlich.
2: Ja. Also, ja. Nein.
1: Ja,
2: nein.
1: Selbstverständlich. Ja, mein Großvater war Pilot, also ich habe das in den Genen und ich habe hier Flugsimulator gespielt.
2: Ja, come on.
1: Das geht. Also man muss halt einfach nur, also einfach runter halt.
0: Einmal diese Selbstverständlichkeit.

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1: Wo führen uns denn deine News hin, Fred?
2: Nach Kleinnefingen.
1: Also ich kenne ja wirklich alle Orte in der Energy-Region, aber von dem habe ich jetzt noch nichts gehört.
2: Ja, habe ich dich erwischt. Den gibt's auch immer nur für kurze Zeit. Das ist eine Kinderstadt in Deizisau, gibt's also jedes Jahr für eine Woche. 200 Kinder betreiben da ihre eigene Stadt mit Rathaus, Jobs, eigener Währung und sogar einer Feuerwehr, die regelmäßig zu Einsätzen ausrücken muss. 35 Unternehmen haben die Kinder da in der Stadt, dass es für wirklich jeden was zu tun gibt. Und seit diesem Jahr gibt es auch erstmals eine digitale Währung, dass die Kids ihren Lohn direkt auf die Karte bekommen.
1: Also richtig realistisch, finde ich gut.
2: Ja, da findest du das gut, aber anderswo geht vielen der Realismus zu weit. GTA 6. Mhm. Da warten die Fans ja wirklich schon lange drauf. Und bald ist es tatsächlich soweit. Man kann es fast nicht glauben. Es gibt schon erste Testvorführungen. Bei einer wurde jetzt aber ein neues Feature enthüllt. Die Autos in dem Game müssen getankt werden. Und bei geklauten Autos startet man dann auch immer mit einem zufälligen Füllstand. Also kann sein, dass der sehr schnell leer ist. Finden die Fans richtig blöd. Einer hat zum Beispiel kommentiert, was kommt als nächstes? Muss ich mir dann auch noch einen Job suchen?
1: Ja, ich stelle mir gerade mal so vor, so GTA Sims Crossover, das wäre was als nächstes kommen könnte.
2: Ja, kannst du ja mal vorschlagen. Zum Schluss noch kurz was von US-Präsident Donald Trump, der gerade im Wahlkampf für den US-Kongress steckt. Und da hat er jetzt ein sehr ungewöhnliches Wahlversprechen gemacht. $5,000 für jeden.
1: Ja, bitte was?
2: Ja, er sagt, wenn die Republikaner gewinnen, kriegt jeder Erwachsene $5,000, behauptet er zumindest. Das nennt er dann die Trump-Dividende. Wie er dieses Billion-Dollar-Versprechen finanzieren will, hat er offen gelassen. Er meinte nur, dass sein Land ja so viel Geld verdient.
1: Ich frage mich jetzt gerade, denkst du, der Bürgermeister von Kleinnefingen ist ähnlich an die Macht gekommen?
2: Boah, also wenn, dann war das auf jeden Fall

0: Eine pädagogische Herausforderung für die Betreuer.
1: Das glaube ich auch. Kinder, nehmt euch daran vielleicht nicht unbedingt ein Beispiel, aber hört wie immer die besten neuen Hits. Jetzt hier mit Nico Santos, Why Don't You Stay?

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Denn diesen Samstag wird das Residenz

0: 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Horda aus der Energy-Region darf sich jetzt freuen.
1: Korda?
0: Anna Adamenko von Energy Region Stuttgart hier.
1: Hallo, grüß Sie.
0: Hi, ja, da kommt direkt Freude auf, oder? Ahnst du schon, warum ich anrufe?
1: Ja, da kann ich mir schon vorstellen. Ich habe irgendwo mitgespielt und ich habe was gewonnen.
0: Haha, du bist aber optimistisch.
1: Ja, ich glaube, das waren die Tickets für das Konzert, was jetzt ansteht am 12. In Ludwigsburg.
0: Das ist das Crown of Sound.
1: Ja, genau, richtig.
0: Liebe Korda, ich würde einfach mal sagen, da geht's für dich am Samstag hin. Schreib's dir in den Kalender.
1: Mega, mega, mega. Ich freue mich.
0: Ja, ich freue mich auch mega für dich. Für dich geht's nämlich zum Crown of Sound.
1: Ja, das klingt mega. Wunderbar. Dann bin ich dabei. Gute Mucke, gute Beats.
0: Mega. Korda, sei dir auf jeden Fall gegönnt und ich wünsche ganz viel Spaß dieses Wochenende.
1: Danke, ciao.
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0: wünsche mir, dass Sie da irgendwann privat auch drüber lachen können.
1: Macht euch bereit.
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0: Julian.
1: Um 20 Uhr an diesem Donnerstag, den 10. September, der ein wichtiger ist für die Radiobranche, denn in 15 Minuten geht's los. Der Deutsche Radiopreis wird in Hamburg verliehen. Mit dabei unter anderem nominiert sind meine lieben Kollegen Anna und Ben vom Energy Morgen, mit dem ich gleich nochmal sprechen werde. Spoiler, Anna ist wahnsinnig aufgeregt. Vorher jetzt aber noch Temper City mit immer den besten neuen Hits.

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1: Donnerstagabend hier bei Energy, ein wirklich besonderer Abend für uns als Energy-Familie, aber vor allen Dingen für meine lieben Kollegen vom Energy Morgen. Anna, Ben und Jakob sind jetzt in diesem Moment gerade in Hamburg. Der Deutsche Radiopreis wird verliehen und sie sind nominiert in der Kategorie Beste Morning Show. Und das ist sowas von verdient. Und natürlich haben wir jetzt vorab mit Ihnen nochmal gesprochen. Anna, wie geht's dir denn jetzt so kurz vor Preisstart?
2: Ja, hallo ihr Lieben. Ich bin jetzt gerade ein bisschen draußen hier spazieren, weil ich mich mal akklimatisieren muss. Ich sage nur Hashtag Lampenfieber. Es ist so schlimm. Ich bin so derbe aufgeregt. Natürlich auch Vorfreude. Also ich freue mich auch mega, aber so unfassbar aufgeregt. Jetzt habe ich mir hier schon meine kleine Notfallapotheke zusammengebastelt mit Neurexan. Das beruhigt einen so ein bisschen. Meine Ashwagandha-Tabletten habe ich bei Melatonin, nehme ich glaube ich nicht mit, weil ich glaube, es ist zu doll. Dann bin ich noch mehr müde. Das will ich ja auch nicht. Aber die werde ich mir auf jeden Fall vorher noch genehmigen, damit ich ein bisschen ruhiger werde.
1: Ja, ich sag mal, ich war noch nie für den Radiopreis nominiert, ich kann mich jetzt leicht reden, aber ich sag mal, alles, was jetzt kommt, ist ja auch absolute Zugabe. Also allein schon nominiert zu sein, ist so, so groß und so, so verdient. Und was jetzt dann heute dabei rumkommt, ist alles nur noch ein Bonus. Anna, Jakob und Ben und auch meine lieben Kollegen Gabriel, alle heute vor Ort, die den Energy Morgen so großartig jeden Tag wieder aufs Neue gestalten. Ich wünsche euch das Allerbeste. Wir hören auch gleich nochmal dann Kollege Ben, der ein bisschen gelassener ist, so wie ich ihn kenne, aber auch darauf freue ich mich. Ein ganz besonderer Abend heute für Radio Deutschland, aber insbesondere auch für unsere tolle Morningshow.

Oliver Heldens hören wir jetzt hier bei Energy, der DJ aus unserem Nachbarland, den Niederlanden, der zum Schulanfang jetzt nochmal allen Schülern so einen Grundkurs in Vokalen gegeben hat. Sein neuer Song heißt nämlich A-E-I-U-U. Und damit ist alles gesagt. Immer die besten neuen Hits.

0: Immer die besten neuen Hits hier bei Energy. Seit 10 Minuten läuft der Deutsche Radiopreis, der auch im Fernsehen übertragen wird. Mit vor Ort meine lieben Kolleginnen Anna, Ben und Gabriel und Jakob vom Energy Morgen, die nämlich nominiert worden sind für die beste Morgenshow. Und mit Ben konnte ich kurz vor Anpfiff nochmal quatschen, wie es ihm denn so geht. Spoiler, im Gegensatz zu meiner Kollegin Anna, die wir vorher schon gehört haben, ist er wirklich restlos entspannt. Das alles gleich, immer die besten neuen Hits vorher noch.
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0: Vor wenigen Minuten ist er losgegangen, der Deutsche Radiopreis in Hamburg, der größte deutsche verliehene Preis fürs Radio, für das tolle Medium. Und vor Ort sind meine lieben Kollegen Anna, guten Morgen, Ben und Jakob vom Energy Morgen, die nämlich nominiert sind in genau dieser Rubrik. Alle unglaublich aufgeregt. Wir haben Anna vorher schon gehört, die Beruhigungstabletten und einen Spaziergang vor der Show nochmal einlegen musste, um einigermaßen klar zu kommen. Vollkommen verständlich. Kollege Ben, den haben wir jetzt auch kurz vor Anpfiff, sage ich mal, des Radiopreises nochmal gesprochen. Und der ist ein bisschen entspannter.
1: Ich freue mich am meisten beim Deutschen Radiopreis auf Hair and Make-up. Es sind ja Kameras auf uns, das heißt, man wird nochmal hübsch gemacht von Leuten, die ausgebildet sind, einen wieder gut aussehen zu lassen. Das heißt, ich sitze dann da eigentlich nur wie so eine Puppe und es wird an mir gezupft und getupft.

0: liebe ich ja. Dann kriege ich irgendwie Make-up, dann sehe ich wieder aus wie 25. Die Haare werden schön gemacht, toll. Und ich sitze einfach nur da. Am liebsten könnten die mir auch die Zähne putzen.
1: Ja, das muss man nämlich auch mal sagen, ne, dass wir im Radio ja unser Äußerliches eigentlich immer so dahin vegetieren lassen können, weil uns niemand sieht. Das ist heute natürlich anders, weil der ja auch im Fernsehen übertragen wird. Ich drücke so fest die Daumen. Sie hätten es so verdient, meine lieben Kollegen vom Energy Morgen. Und wir halten euch natürlich auf dem Laufenden.

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1: Ich bin Anita Russo und ihr hört meinen neuen Song Rose Color Glasses.

0: Immer die besten neuen Hits hört ihr hier bei Energy an diesem Donnerstagabend. Gleich mit Felix Jähn, Topic und Milo. Macht den Anfang. 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

als hätte den Tag heute schon vorgeplant, Felixchen. Ne? Um 10 Uhr auf allen Handys auf einmal ein störendes Geräusch. Es war die Warnmeldung vom Bund. Es hat funktioniert, zumindest bei mir. Und dementsprechend heißt auch der neue Song von Felixchen. Sirene, nämlich. 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

um 21 Uhr an diesem Donnerstag, an dem ich eigentlich auf Instagram und TikTok nichts anderes gesehen habe als ein faltbares iPhone. Die Keynote war gestern. Meine liebe Kollegin Annika stellt uns vor, was das neue iPhone und die Apple-Produkte alles so können. Vorher aber noch immer die besten neuen Hits mit One.

0: Den ganzen Tag, wenn ich auf Instagram oder TikTok gehe, ich sehe nur noch Menschen mit faltbaren iPhones. Energy ist an bei euch an diesem Donnerstag. Gestern war die Keynote. Gestern wurden die neuen Apple-Produkte vorgestellt. Und klar, der König der Marketing-Idee war dieses faltbare iPhone. Ich habe selbst Kai Pflaume gesehen, der eingeflogen wurde, um eben Werbung zu machen. Meine liebe Kollegin Annika, fasst mal zusammen, was das neue iPhone alles so kann.
1: Jahrelang mussten Apple-Fans warten und jetzt ist es endlich soweit. Das faltbare iPhone ist da. iPhone Duo heißt es und man kann es für schlappe 2249 Euro kaufen. Dafür hat man dann aber auch eine krasse Kamera, einen Akku, der angeblich den ganzen Tag lang hält und man kann zwei Apps gleichzeitig nutzen auf dem größten Apple-Handy-Bildschirm jemals. Das Ganze gibt's in Sternenweiß und in Nachtschwarz und man kann es ab dem 16. Oktober vorbestellen. Außerdem neu das iPhone 18 Pro und iPhone 18 Pro Max mit besserer Kamera und neuer Siri AI. Die gibt's allerdings erstmal noch gar nicht in Deutschland. Aber keine Sorge an alle deutschen Apple-Fans. Für euch gibt's neue Versionen der AirPods und eine ganze neue Generation Apple Watches.
0: Na siehste, dann sind wir mit dem MacBook in der Nacht jetzt auch geupdatet. Danke dir, Annika.

Kamrad hören wir jetzt hier bei Energy. Tim Kamrad, der wirklich nach seinem Abitur sich 5 Jahre gegeben hat, um mit der Musik erfolgreich zu werden. Und er war schon im 5. Jahr. Er wollte eigentlich schon aufgeben, als sein großer Durchbruch kam. Das war vor 2 Jahren, seitdem viel richtig gemacht. Im Fernsehen gut aufgestellt, war bei The Voice of Germany in der Jury und macht jetzt auch einfach musikalisch viel richtig. Love Sober, Kamrad, immer die besten neuen Hits.

0: Immer die besten neuen Hits. Hört euch hier bei Energy gleich wieder mit The Bowser, mit Martin Garrix und mit Alex Warren.
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0: Und wie jeden Abend ist auch heute auf der obersten Stufe der Showtreppe. Heute mit einem Smoking, der aber nur vorne anliegt. Hinten komplett nackt, tänzelt er runter, um wieder bereit zu sein für folgende Rubrik.
1: Fakt oder Fake?
0: Mein lieber Kollege Armani, warum heute das Outfit?
2: Ich dachte mir, heute ist es Zeit, ein bisschen Haut zu zeigen.
0: Finde ich gut. Pass auf, die Aussage, die ich heute für dich dabei habe, ist folgende. Die Deutschen siedeln am liebsten nach Frankreich aus. Fakt oder Fake?
2: Irgendwie kann ich mir das nicht vorstellen, weil wenn ich jetzt so an Deutsche denke, die ausziehen, goodbye Deutschland, dann denke ich an Spanien. Aha. Deswegen sage ich, es ist ein Fake.
0: Also am liebsten wandern die Deutschen nach Frankreich aus, ist tatsächlich ein
3: Fake.
0: Aber nicht Spanien, mein Lieber, sondern die Schweiz. 330.000 sind im letzten Jahr nach in die Schweiz ausgewandert, 132.000 nach Spanien und nur 94.000 nach Österreich.
2: Ja, siehst du, neutral, Schweiz, komm mal.
0: Italien übrigens, wo ich es ja landschaftlich am schönsten finde, nur 36.000.
2: War wohl nichts.
0: War wohl nichts. Armani, für dich, good news, du hattest recht gehabt heute.
2: Ja.
0: Freue mich auch auf morgen wieder, wenn es heißt Fakt oder Fake mit Julian und Armani.
2: Yes.

Ellie Goulding haben wir jetzt hier bei Energy, die britische Singer-Songwriterin, wird 40 Ende des Jahres, am 30. Dezember, und sagt aber immer noch in Interviews, ey, ich bin jetzt schon so lange dabei, ich habe eigentlich so viel Erfolg gehabt, aber immer noch bin ich von Selbstzweifeln zerfressen. Feuer Entertainment, Ellie Goulding, immer die besten neuen Hits.

um 22 Uhr an diesem Donnerstag. Seit fast 3 Jahren erzählt uns mein Kollege Paul hier von seinen Film-/Serienempfehlungen. Heute darf er zum allerersten Mal was verkünden, indem er selbst mitspielt. Spoiler, es läuft auf Prime Video. Was es ist und worauf ihr euch jetzt schon freuen könnt, das alles gleich. Vor jetzt noch Teddy Swims mit immer den besten neuen Hits.

0: So, und jetzt muss ich mal eine Ode an meinen lieben Energy-Kollegen Paul Muck halten. Denn Paul hat angefangen als Nachrichtensprecher bei Energy München und hat dann parallel angefangen, auf TikTok richtig groß und berühmt zu werden. Mittlerweile sieht man überall, egal ob jetzt bei der WM bei Magenta war, mit Steven Gätjen bei ProSieben, die Oscars fürs deutsche Fernsehen moderiert oder eben immer noch bei uns, diese tolle Rubrik hat, das Energy-Kopfkino. Da stellt er uns immer die sehenswertesten Filme oder auch Serien vor. Und heute, zum allerersten Mal, stellt er was vor, wo er selbst mit dabei ist.
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2: Hallo zusammen. Normalerweise erzähle ich euch hier ja jede Woche, was ihr euch im Kino oder auf der Couch so alles Neues anschauen könnt. Diese Woche ist das Ganze aber ein bisschen anders, denn in LOL Next könnt ihr mir selbst dabei zuschauen, wie ich versuche, nicht zu lachen. LOL Next ist der neue Ableger von Last One Laughing und diesmal treten 10 Leute aus der jüngeren Comedy- und Creator-Szene gegeneinander an. Unter anderem Fresh Torge, Selfie Sandra, Phil Laude, Laura Larsson, Adi Totoro und eben auch ich. Das bekannte Prinzip, das bleibt erstmal gleich. Wir versuchen uns gegenseitig zum Lachen zu bringen, dürfen aber selbst keine Miene verziehen. Im Vergleich zur Hauptserie gibt es aber auch ein paar Änderungen. Statt 6 geht das Ganze nur 4 Stunden. Wir haben nur ein Leben. Wer einmal lacht, ist also direkt raus. Und durch die Show führt diesmal Hazel Brugger. Und wenn man das Ganze guckt, dann merkt man auch beim Tempo, dass hier eine jüngere Generation aufeinander trifft. Es passiert nämlich ständig etwas. Viel mehr darf und will ich natürlich nicht verraten, außer dass selbst 4 Stunden nicht zu lachen deutlich schwieriger ist, als ich vorher gedacht habe. Ob ich mich komplett blamiert oder vielleicht sogar überraschend gut geschlagen habe, das seht ihr ab sofort. Alle 4 Folgen gibt es nämlich bei Prime Video.
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Eine belgische Co-Produktion haben wir jetzt hier bei Energy im Namen von Milo, den kennen wir. Milo hat einen genialen Kniff zu Anfang seiner Karriere gehabt. Mit 25 hat er nämlich da schon eine Glatze getragen. Das heißt, es hat ihn nicht altern lassen. Er sieht immer noch genauso aus wie damals bei AL Technology, diesem ikonischen Video auf MTV. Gemeinsam jetzt mit DJ Licious, Forever Young. Passt ja irgendwie und immer die besten neuen Hits.

0: Immer die besten neuen Hits. Hört euch hier bei Energy gleich mit Chris, das ist Randy für euch. Außerdem Harry Styles und Tame Impala macht den Anfang.
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0: Donnerstagnacht hier bei Energy. Ich bin Julian und meine liebe Kollegin Laura ist gerade umgezogen. Ne? Von Stuttgart in die große Stadt, hier nach Berlin. Und will jetzt ihr ganzes Leben umkrempeln. Und dazu gehört auch, dass sie wieder Sport machen will. Und dann ist sie heute a woman on a mission gewesen. Ist durch die Redaktionsräume und hat gefragt, ob wir sie endlich zum Sport motivieren können. Und wir sind in uns gegangen, in der kompletten Redaktion. Wir sind ja auch rhetorisch einigermaßen gut, ne? Weil das unser Job ist. Und Motivation steckt auch in uns, weil wir jeden Tag versuchen, das Beste zu geben. Und das kam dann dabei raus.
1: Laura, du bist eh schon eine geile Sau und damit machen wir dich noch sogar... Nee.
2: Ein gutes Pferd springt immer nur so hoch, wie es muss.
3: Das heißt, ich darf zu Hause bleiben?
2: Nein.
4: Denk dran, wer du morgen wärst und wie du aussehen würdest, wenn du heute Sport machst.
3: Das ist mir zu hoch.
5: Kannst du mich kurz zum Sport motivieren?
6: Wie meinst du?
5: Ja, so Motivationssprüche brauche ich.
6: Nee, müsste ich googeln.
5: Kiki, kannst du mich ganz kurz zum Sport motivieren?
7: Nicht so richtig, leider.
0: Ja, um es mit den Worten des Freundes von Laura von Torra zu sagen, absolute Gänsehaut. Hat jetzt nicht so richtig funktioniert, würde ich sagen. 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Dann hoffentlich auch für Laura.
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0: die besten neuen Hits hier bei Energy an diesem Donnerstagabend, Donnerstagnacht, in dem wir gleich Ray Garvey hören. Außerdem die Jungs von BTS und Dermot Kennedy. Macht den Anfang. 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
1: Erster Spiel geworden hier bei Energy an diesem Donnerstag. Wenn ihr gerade auf den Straßen unterwegs seid, kommt gut und sicher bei euren Liebsten im besten Fall zu Hause an. Ray Garvey würde ich jetzt begleiten, gemeinsam mit Imran und Rivers. Immer die besten neuen Hits hier bei Energy. 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

23 Uhr an diesem Donnerstag spät ist geworden. Umso mehr freue ich mich, dass ihr noch mit am Start seid. Jetzt Jennifer Lopez, die den Anfang der letzten Stunde heute an diesem Donnerstag macht, mit immer den besten neuen Hits.

Ist das großartig oder doch eher gruselig? Energy's an bei euch und ich bin Julian. Die Netflix-Serie Stranger Things ist zu Ende. Es ging mit einem Paukenschlag los und ist noch größer geendet. Und das Tolle ist, sie geht auch im echten Leben weiter, denn ihr könnt einziehen. Es geht um die Villa von Bösewicht Vecna, das Creel House. Es gibt das ja wirklich im Original, das steht in den USA in Georgia und das wird jetzt zum Verkauf angeboten. Schlappe 1,7 Millionen Dollar wollen sie dafür. Die Frage, die sich uns natürlich stellt, ist, will man in einem Haus leben, das für Horror und Horrorfilme steht? Andererseits, für so Hardcore-Fans von Stranger Things, bestimmt auch ziemlich geil. So, ich bin sicher, das Ding kommt weg. Es gibt immer einen komischen, weirden Milliardär, der so ein Liebhaberprojekt auch gerne finanziert. 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Könnt ihr jetzt ganz entspannt mitmachen auf energy.de. Das ist nicht gruselig, das ist ausschließlich großartig. Yeah.

Adela hören wir jetzt hier bei Energy. Und nein, ich weiß schon, dass man Adele anders ausspricht, aber Adela ist eine junge Singer-Songwriterin aus der Slowakei, ist bekannt geworden, weil sie bei Cat's Eye mit dabei war, der Girlband, die international zusammengecastet wurde. Jetzt aber solo dabei, Ain't in LA, so heißt der aktuelle Song, hören wir jetzt immer die besten neuen Hits.

0: die besten neuen Hits hier bei Energy. Gleich mit Peggy Goo, außerdem Michael Schulte und Shakira macht den Anfang.
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0: ganzen Tag, wenn ich auf Instagram oder TikTok gehe, ich sehe nur noch Menschen mit faltbaren iPhones. Energy ist an bei euch an diesem Donnerstag. Gestern war die Keynote. Gestern wurden die neuen Apple-Produkte vorgestellt. Und klar, der König der Marketing-Idee war dieses faltbare iPhone. Ich habe selbst Kai Pflaume gesehen, der eingeflogen wurde, um eben Werbung zu machen. Meine liebe Kollegin Annika, fasst mal zusammen, was das neue iPhone alles so kann.
1: Jahrelang mussten Apple-Fans warten und jetzt ist es endlich soweit. Das faltbare iPhone ist da. iPhone Duo heißt es und man kann es für schlappe 2249 Euro kaufen. Dafür hat man dann aber auch eine krasse Kamera, einen Akku, der angeblich den ganzen Tag lang hält und man kann zwei Apps gleichzeitig nutzen auf dem größten Apple-Handy-Bildschirm jemals. Das Ganze gibt's in Sternenweiß und in Nachtschwarz und man kann es ab dem 16. Oktober vorbestellen. Außerdem neu das iPhone 18 Pro und iPhone 18 Pro Max mit besserer Kamera und neuer Siri AI. Die gibt's allerdings erstmal noch gar nicht in Deutschland. Aber keine Sorge an alle deutschen Apple-Fans. Für euch gibt's neue Versionen der AirPods und eine ganze neue Generation Apple Watches.
0: Na siehst du, dann sind wir mit dem MacBook in der Nacht jetzt auch geupdatet. Danke dir, Annika.

zu spät geworden hier bei Energy an diesem Donnerstag. So spät, dass ich raus bin für heute. Ich habe Feierabend. Schön, dass ihr mit dabei wart. Ihr hört mich, wenn ihr wollt. Morgen wieder ab 20 Uhr bin ich für euch da. Dann feiern wir gemeinsam rein ins Wochenende. Bis dahin schließt jetzt Moskenner meine Sendung ab. Worship the Sun und immer die besten neuen Hits. Ciao, ich bin raus. Kommt gut durch die Nacht.

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